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1: Stark in Digitalisierung, schlechter im Lesen. Trotz sinkender Kompetenzen schneidet die Schweiz ihre PISA-Bildungsstudie gut ab. Sie liegt überall in den Top 20 Ländern und Regionen. Die PISA-Studie ist Anfang September rausgekommen. Wir gehen in diesem Beitrag vom Grossen ins Kleine und schauen auf internationale, nationale und schliesslich kantonale Ergebnisse. Wenn man die anschaut und mit Expertinnen redet, kommt raus, dass sich nicht unbedingt das Schulsystem ändern muss. Vielmehr müssen sich alle mehr für die Bildung einsetzen. Nicht nur SchülerInnen und Lehrpersonen, auch Eltern, Politik, der Gesundheitsschutz und die Gesellschaft. Seit 2000 führt die Organisation für wirtschaftliche Zusammenarbeit und Entwicklung, die OECD, die PISA-Studie durch. Der Name steht für Program for International Student Assessment. Sie tun in Stichproben die Kompetenzen von 15-Jährigen in Mathe, Naturwissenschaften, Lesen und modellbasiertem Problemlösenverhalten messen. Die Tests werden alle 3 Jahre durchgeführt. Seit 2015 sind sie digital. Dr. Andrea Erzinger vom Interfaculty Center for Educational Research hat bei der PISA-Studie von Schweiz mitgeschafft. Sie erklärt, aus was die PISA-Studie in den 2000er entstanden ist.
2: PISA gibt es ja seit 2000 und da ist das New Public Management so ein bisschen aufgekommen, hat alles versucht messbar zu machen und beschreibbar. Und dann ist eigentlich die Idee darauf gekommen, man könnte das Bildungssystem ihren Leistungen auch beschreiben und wir beschreiben es darum mit den Ergebnissen der Schülerinnen und Schüler und versuchen das darum ganz systematisch für alle Länder gleich zu messen. Oder? Das ist so ein mehr bildungsökonomischer Ansatz.
1: Die internationalen Ergebnisse zeigen, besonders gut in den Regionen von China, Singapur, Japan und Estland ab. Die Schweiz liegt überall in den Top 20 von 91 Ländern und schneidet damit gut ab. Signifikant über OECD-Durchschnitt. Sehr gut ist die Schweiz in Digitalisierung. Auch in Mathe sind sie gut und in den Top 10 international. Am schwächsten schneidet die Schweiz in den Lesekompetenzen ab. Es zeigt sich aber auch, dass insgesamt sowohl in der Schweiz als auch international die Kompetenzen am sinken sind. Besonders in Mathe und am Lesen. Die PISA-Studie untersucht Leistungen auch nach sozioökonomischer Herkunft. Der Unterschied zwischen den privilegierten SchülerInnen und den weniger privilegierten ist in der Schweiz seit dem letzten Test zwar zurückgegangen. Das, sagt Dr. Andrea Erzinger, kommt aber nicht aus einer positiven Entwicklung.
2: Neu erreicht nämlich ein grösserer Anteil der privilegierten 15-Jährigen Mindestkompetenzen nicht. Das heisst, dass sich die Ungleichheit in letzter Zeit insgesamt verringert hat, ist eher auf den Leistungsrückgang bei den privilegierten Schülerinnen und Schülern zurückzuführen, als auf bessere Ergebnisse oder auch verbesserte Teilhabe von den sozial benachteiligten Schülerinnen und Schülern. Aber es ist wichtig, abschliessend trotzdem zu sagen, das Risiko, die Mindestgrundlage der Kompetenzen nicht zu erreichen, ist natürlich bei den Schülerinnen und Schülern im untersten Viertel immer noch etwa 3-mal so hoch wie bei den Mitschülerinnen und Mitschülern vom obersten Viertel von der sozialen Herkunft und das trotz der Verringerung der Ungleichheiten.
1: Doch wie sehen Themen wie Privileg und Lesekompetenzen auf kantonaler Ebene aus? Von PISA selber gibt es für Basel-Stadt keine eigenen Ergebnisse. Fast nur Basel-Land hat eigene kantonale Resultate wollen und liegt leicht über dem Schweizer Durchschnitt. Basel-Stadt orientiert sich an Kompetenztests wie im UGK, eine Überprüfung des Erreichens der Grundkompetenzen, wo PrimarschülerInnen in Mathe, im Lesen und Hören testet. Dort ist bei letzter Erhebung 2024 herausgekommen, dass Basel-Stadt im Vergleich zu den anderen Kantonen etwa am schlechtesten abschneidet, obwohl Basel-Stadt den grössten Anteil privilegierter SchülerInnen hat. Wie die Herausforderungen im kantonalen Bildungssystem praktisch aussehen, erklärt Judith Röttlin. Sie ist Sekundarschullehrperson und ist bei Freiwilliger Schulsynode Basel-Stadt im Verband für Lehrfach- und Leitungspersonen aktiv. Sie sagt, sie spürt die sinkenden Lesekompetenzen, die in PISA herauskommen. Ein anderes Problem, das in den letzten Jahren prominent geworden ist, ist die psychische Gesundheit. Laut UNICEF haben über ein Drittel von Schweizer Jugendlichen psychische Probleme. Auch im Fachpersonal gibt es deswegen immer mehr Absenzen. Judith Röttlin nimmt die ganze Gesellschaft in die Verantwortung für die Bildung. Sowohl sie als auch Dr. Andrea Erzinger meinen, dass man nicht ein neues Schulsystem braucht, sondern die Initiativen, die es schon gibt, wie die Frühförderung, sollte stärken. Judith Röttlin sagt:
3: Wenn wir so in die Schulen hineinschauen von Basel-Stadt, ist es immer noch so, dass rund ein Viertel der Lehrpersonen und Fachpersonen nicht adäquat ausgebildet sind für den Job, den sie machen. Es ist wichtig, einfach, dass man in Zukunft schaut, dass es genug geeigneten Schulraum gibt. Also es reicht nicht einfach, dass jede Klasse ein Klassenzimmer hat, wenn man will, anders arbeiten oder individueller arbeiten. Wichtig ist eben der Gesundheitsschutz für Lehr- und Fachpersonen, weil die krankheitsbedingten Ausfälle werden immer mehr, dass die psychische Gesundheit der Jugendlichen und Kinder auch abnimmt und dass man auch hier genau anschauen muss und schauen, wie man sie unterstützen kann, eben in dieser diversen Gesellschaft, in der wir sind hier heutzutage. Und es ist sicher auch so, dass das nicht allein die Schulen können stemmen. Sehr viel ist auch, sind auch die Eltern gefragt daheim und auch die Gesellschaft allgemein oder die Politik, die da mithelfen müssen, dass sich etwas verändern kann.
1: In kürzlich erschienener PISA-Studie sieht man, dass Kompetenzen von 15-Jährigen weltweit sinken. Auch in der Schweiz gibt es den Abwärtstrend. Trotzdem schneidet die Schweiz im internationalen Vergleich gut ab und ist überall in den Top 20 Ländern. Wenn man die kantonale Bildungspolitik genauer anschaut, erkennt man aber auch viele Probleme. Unter anderem Raum- und Fachkräftemangel, sozioökonomische Ungleichheit, abnehmende Lesekompetenzen und steigende psychische Probleme. Doch das können Schulen nicht allein lösen. Es braucht Eltern, den Gesundheitsschutz, die Politik und Gesellschaft. Für Radio X, Miriam Lubrich.
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1: Stark in Digitalisierung, schlechter im Lesen. Trotz sinkender Kompetenzen schneidet die Schweiz ihre PISA-Bildungsstudie gut ab. Sie liegt überall in den Top 20 Ländern und Regionen. Die PISA-Studie ist Anfang September rausgekommen. Wir gehen in diesem Beitrag vom Grossen ins Kleine und schauen auf internationale, nationale und schliesslich kantonale Ergebnisse. Wenn man die anschaut und mit Expertinnen redet, kommt raus, dass sich nicht unbedingt das Schulsystem ändern muss. Vielmehr müssen sich alle mehr für die Bildung einsetzen. Nicht nur SchülerInnen und Lehrpersonen, auch Eltern, Politik, der Gesundheitsschutz und die Gesellschaft. Seit 2000 führt die Organisation für wirtschaftliche Zusammenarbeit und Entwicklung, die OECD, die PISA-Studie durch. Der Name steht für Program for International Student Assessment. Sie tun in Stichproben die Kompetenzen von 15-Jährigen in Mathe, Naturwissenschaften, Lesen und modellbasiertem Problemlösenverhalten messen. Die Tests werden alle 3 Jahre durchgeführt. Seit 2015 sind sie digital. Die Dr. Andrea Erzinger vom Interfaculty Center for Educational Research hat bei der PISA-Studie von Schweiz mitgeschafft. Sie erklärt, aus was die PISA-Studie in den 2000er entstanden ist.
2: PISA gibt es ja seit 2000 und da ist das New Public Management so ein bisschen aufgekommen, hat alles versucht messbar zu machen und beschreibbar. Und dann ist eigentlich die Idee darauf gekommen, man könnte das Bildungssystem ihren Leistungen auch beschreiben und wir beschreiben es darum mit den Ergebnissen der Schülerinnen und Schüler und versuchen das darum ganz systematisch für alle Länder gleich zu messen. Oder? Das ist so ein mehr bildungsökonomischer Ansatz.
1: Die internationalen Ergebnisse zeigen, besonders gut schneiden die Regionen von China, Singapur, Japan und Estland ab. Die Schweiz liegt überall in den Top 20 von 91 Ländern und schneidet damit gut ab. Signifikant über OECD-Durchschnitt. Sehr gut ist die Schweiz in Digitalisierung. Auch in Mathe sind sie gut und in den Top 10 international. Am schwächsten schneidet die Schweiz in den Lesekompetenzen ab. Es zeigt sich aber auch, dass insgesamt sowohl in der Schweiz als auch international die Kompetenzen am sinken sind. Besonders in Mathe und am Lesen. Die PISA-Studie untersucht Leistungen auch nach sozioökonomischer Herkunft. Der Unterschied zwischen den privilegierten SchülerInnen und den weniger privilegierten ist in der Schweiz seit dem letzten Test zwar zurückgegangen. Das, sagt Dr. Andrea Erzinger, kommt aber nicht aus einer positiven Entwicklung.
2: Neu erreicht nämlich ein grösserer Anteil der privilegierten 15-Jährigen Mindestkompetenzen nicht. Das heisst, dass sich die Ungleichheit in letzter Zeit insgesamt verringert haben, ist eher auf den Leistungsrückgang bei den privilegierten Schülerinnen und Schülern zurückzuführen, als auf bessere Ergebnisse oder auch verbesserte Teilhabe der sozial benachteiligten Schülerinnen und Schüler. Aber es ist wichtig, abschliessend trotzdem zu sagen, das Risiko, die Mindestgrundlage der Kompetenzen nicht zu erreichen, ist natürlich bei den Schülerinnen und Schülern vom untersten Viertel immer noch etwa 3-mal so hoch wie bei den Mitschülerinnen und Mitschülern vom obersten Viertel von der sozialen Herkunft und das trotz der Verringerung der Ungleichheiten.
1: Doch wie sehen Themen wie Privileg und Lesekompetenzen auf kantonaler Ebene aus? Von PISA selber gibt es für Basel-Stadt keine eigenen Ergebnisse. Fast nur Basel-Land hat eigene kantonale Resultate wollen und liegt leicht über dem Schweizer Durchschnitt. Basel-Stadt orientiert sich an Kompetenztests wie im UGK, eine Überprüfung des Erreichens der Grundkompetenzen, wo PrimarschülerInnen in Mathe, im Lesen und Hören testet. Dort ist bei letzter Erhebung 2024 herausgekommen, dass Basel-Stadt im Vergleich zu den anderen Kantonen etwa am schlechtesten abschneidet, obwohl Basel-Stadt den grössten Anteil privilegierter SchülerInnen hat. Wie die Herausforderungen im kantonalen Bildungssystem praktisch aussehen, erklärt Judith Röttlin. Sie ist Sekundarschullehrperson und ist bei Freiwilliger Schulsynode Basel-Stadt im Verband für Lehrfach- und Leitungspersonen aktiv. Sie sagt, sie spürt die sinkenden Lesekompetenzen, die in PISA herauskommen. Ein anderes Problem, das in den letzten Jahren prominent geworden ist, ist die psychische Gesundheit. Laut UNICEF haben über 1/3 von Schweizer Jugendlichen psychische Probleme. Auch beim Fachpersonal gibt es deswegen immer mehr Absenzen. Judith Röttlin nimmt die ganze Gesellschaft in die Verantwortung für die Bildung. Sowohl sie als auch Dr. Andrea Erzinger meinen, dass man nicht ein neues Schulsystem braucht, sondern die Initiative, die es schon gibt, wie die Frühförderung zu stärken. Judith Röttlin sagt.
3: Wenn wir so in die Schulen hineinschauen von Basel-Stadt, ist es immer noch so, dass rund 1/4 der Lehrpersonen und Fachpersonen nicht adäquat ausgebildet sind für den Job, den sie machen. Es ist wichtig, einfach, dass man in Zukunft schaut, dass es genug geeigneten Schulraum gibt. Also es reicht nicht einfach, dass jede Klasse ein Klassenzimmer hat, wenn man will, anders zu arbeiten oder individueller zu arbeiten. Wichtig ist eben der Gesundheitsschutz für Lehr- und Fachpersonen, weil die krankheitsbedingten Ausfälle werden immer mehr, dass die psychische Gesundheit der Jugendlichen und Kinder auch abnimmt und dass man auch hier genau anschauen muss und schauen, wie man sie unterstützen kann, eben in dieser diversen Gesellschaft, in der wir sind hier heutzutage. Und es ist sicher auch so, dass nicht allein die Schulen können stemmen. Sehr viel sind auch die Eltern gefragt daheim und auch die Gesellschaft allgemein oder die Politik, die da mithelfen müssen, dass sich etwas verändern kann.
1: Wie kürzlich erschienen in einer PISA-Studie sieht man, dass die Kompetenzen von 15-Jährigen weltweit sinken. Auch in der Schweiz gibt es den Abwärtstrend. Trotzdem schneidet die Schweiz im internationalen Vergleich gut ab und ist überall in den Top 20 Ländern. Wenn man die kantonale Bildungspolitik genauer anschaut, erkennt man aber auch viele Probleme. Unter anderem Raum- und Fachkräftemangel, sozioökonomische Ungleichheit, abnehmende Lesekompetenzen und steigende psychische Probleme. Doch das können Schulen nicht allein lösen. Es braucht Eltern, den Gesundheitsschutz, die Politik und die Gesellschaft. Für Radio X, Miriam Lubrich.
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2: Willkommen zu Hörbox, heute in Kooperation mit der GGG Stadtbibliothek. Am Mikrofon ist Janina Labhardt. Am 17. September hat die neue Runde bei der GGG Gesprächsreihe «Was liest du, wer bist du?» angefangen. Der Friedrich von Bose, der neue Direktor vom Museum der Kultur in Basel und promovierte Kulturanthropologe, ist mit mir auf dem Podium gesessen. Wir haben über seine Arbeit als Direktor von diesem grossen Museum auf Münsterplatz geredet. Im zweiten Teil von diesem Talk hat der Friedrich von Bose von seinem mitgebrachten Buch berichtet. «Meine Zuflucht und mein Sturm» von der Arundhati Roy. Was eine spezielle Kombination ist, der Friedrich von Bose ist aus persönlichen Gründen schon mehrfach im indischen Bundesstaat Kerala gewesen, wo die Schriftstellerin und Aktivistin Arundhati Roy aufgewachsen ist und die Handlung vom Buch mehrheitlich spielt. Wir hören jetzt den ganzen Tag, wo wir ausnahmsweise auf Hochdeutsch gewechselt haben.
3: Willkommen, sehr verehrtes Publikum, liebe Besucherinnen und Besucher. Herzlich willkommen zur Veranstaltung «Was liest du? Wer bist du?» hier im Schmiedenhof am Rümmelinsplatz. Mein Name ist Janina Labhardt und ich darf Friedrich von Bose vom Museum der Kulturen ganz herzlich begrüßen. Hallo.
4: Hallo Janina, vielen Dank, dass ich hier sein darf.
3: In der folgenden Stunde darf ich mich mit dir, Friedrich von Bose, unterhalten über deine neue Arbeit, die du seit November 2025 aufgenommen hast. Du bist Direktor des Museums der Kultur in Basel. Im zweiten Teil von diesem Gespräch werden wir über das Buch sprechen, Meine Zuflucht und mein Sturm von Arundhati Roy. Das ist im S. Fischer Verlag 2025 rausgekommen. Dann haben Sie, liebes Publikum, die Gelegenheit, auch Fragen zu stellen und Kommentare zu äußern, bevor es dann anschließend zum Apéro kommt, wo Sie auch direkt mit Friedrich von Bose austauschen können. Die Gesprächsreihe ist in Kooperation mit der Fachstelle Bildung und Diversität von der Reformierten Kirche Basel-Land. Jetzt aber zu dir, Friedrich von Bose. Seit dem 1. November 2025 arbeitest du als Direktor am Museum der Kulturen auf dem Münsterplatz. Was ändert sich für mich als Bewohnerin von Basel und Museumsgängerin in diesem Haus, in den Ausstellungen und im Veranstaltungskalender?
4: Wow, du gehst ja right into business. Toll, danke erstmal nochmal, dass ich hier sein darf und ich habe mich sehr über die Anfrage gefreut, auch wenn nicht ganz klar ist, ob über das, was ich lese, sich voll erschließt, wer ich bin. Aber
3: wir schaffen
4: bestimmt die Kurve. Vielleicht fange ich damit an. Ich kenne das Museum der Kulturen persönlich seit 2012. Ich war 2012 das erste Mal hier zu Gast im Museum als Besucher und war total angetan von dem neuen Konzept. Ich habe viel über ethnologische Museen geforscht und in ethnologischen Museen gearbeitet und fand vieles von dem, was Anna Schmid mit ihrem Team hier umgesetzt hat, wirklich wegweisend.
3: Vor 14 Jahren, wo bist du da gestanden?
4: Vor 14 Jahren habe ich an der Humboldt-Universität zu Berlin, war ich wissenschaftlicher Mitarbeiter, war forschend unterwegs, habe meine Promotion geschrieben über die ethnologischen Museen und auch die Veränderungsprozesse, in denen sich die ethnologischen Museen befinden, eigentlich europaweit, sogar über Europa hinaus, auch mit sozusagen in dieser Situation jetzt auch, ich war in Berlin, Humboldt-Universität zu Berlin, wo in Berlin selbst mit den Diskussionen um das entstehende Humboldt-Forum auch Fragen von Kolonialgeschichte in der deutschen Bundespolitik und Kulturpolitik plötzlich ganz viel diskutiert wurden, nachdem sie das eigentlich bis dahin wenig wurden. In der Schweiz hat das ja dann auch mit sozusagen einige Jahre später auch eingesetzt, auch verstärkt. Und ich fand, dass das Konzept, also die Ausstellungen hier am Museum auf eine sehr gute, auf eine gar nicht so laute Weise, aber auf eine sehr schlaue Weise und eine sehr ästhetische Weise sozusagen diese Debatten auch aufgenommen haben. Und das hat mich sehr schnell auch irgendwie sehr fand ich toll. Weiß natürlich auch um die großen Kontroversen, die es in Basel gab und die gibt es immer, wenn man was Neues macht. Und natürlich auch irgendwie das Publikum ein bisschen an diese neuen Praktiken auch gewöhnen muss. Und ich habe aber den Eindruck, dass das auch passiert ist in Basel. Und insofern möchte ich auf deine Frage mit der ersten Antwort antworten. Nach dem, was mache ich neu, auch eine Wertschätzung nochmal gegenüber meiner Vorgängerin und dem Team, was dort Tolles aufgebaut worden ist und worauf wir gemeinsam jetzt sozusagen auch aufsatteln können. Und wenn du nach dem fragst, was erfährst du, was erfährt das Publikum Neues, dann würde ich sagen, werden wir sicher uns viel damit auseinandersetzen, welche neuen Formen der Ansprache an das Publikum können wir ausprobieren? Wie können wir auf ganz unterschiedlichen Ebenen auch ganz unterschiedliche Leute für die Sammlungen interessieren, für das mal interessieren, was so ein Museum eben auch sein kann, als Ort von Sammlungen, aber auch als Ort von Reflexion, wozu natürlich diese Frage der Provenienzen, die wir gerade sehr viel diskutieren, auch dazu gehört, als Ort der Debatte und auch damit als ein gesellschaftlicher Ort. Und das ist was ich viel, womit ich mich viel auch auseinandersetze, wenn ich in Museen gehe und wir sitzen hier in einer Bibliothek, die ein Ort ist, der auch wirklich ein sozialer Ort ist, der genutzt wird von ganz unterschiedlichen Leuten.
3: Aber auch eine Sammlung.
4: Und auch eine Sammlung hat, natürlich. Aber wo ich mich als Museumsmensch frage, wie kommen wir da noch stärker hin, dass ein Haus wie unseres noch viel stärker von sehr unterschiedlichen Leuten als ihrs wahrgenommen wird, als ihr Haus, als staatliches Museum immerhin auch.
3: Du hast deine Vorgängerin erwähnt, Anna Schmidt war 2 Jahrzehnte die Direktorin vom Museum der Kultur in Basel. Welches Erbe hast du quasi übernommen als Chef von einem riesigen Haus mit wahnsinnig vielen Sammlungsstücken?
4: Ja, 340.000 Objekte, Inventarnummern. Ich meine, das kann man sich, glaube ich, gar nicht so gut vorstellen.
3: Gut archiviert und das meiste gut, eingepackt.
4: Natürlich, das meiste, wie in den meisten Museen, sind das weit über 90%, die nicht öffentlich ausgestellt sind. Je nachdem, was für ein Museumstyp, sind das 98% bis 98%. Das ist erstmal ganz normal. Es ist aber natürlich die Frage eben, was heißt das, dieses Erbe zu verwalten. Und das heißt für uns als Museum der Kultur natürlich ein Erbe zu verwalten, was sozusagen auch laut Museumsgesetz kantonales Sammlungsgut ist, aber was natürlich auch gleichzeitig viel weitere Kreise zieht, weil die Sammlungen, die wir verwalten und für die wir auch Verantwortung tragen, natürlich Verbindungen in die ganze Welt schaffen und auch sozusagen uns dazu verpflichten, uns zu fragen, wie können wir erstens mal mehr Zugang gewähren, auch für diejenigen, die ganz woanders sind, und auch natürlich diese Frage stellen, was kann deren Interesse an diesen Sammlungen sein, die wir hier haben. Und damit ist vieles von dem, was wir machen, auch ganz transnational, nicht nur in der Perspektive, sondern auch in der ganz praktischen Zusammenarbeit.
3: Du hast jetzt das Museum erwähnt, wie es eben nicht nur ein Ort der Sammlung ist, sondern auch des Überlegens, der Debatten, des Austausches. Welche Schwerpunkte von Ausstellungen möchtest du speziell fördern? Hast du so eine Herzensangelegenheit?
4: Eine Herzensangelegenheit ist, dass genau diese Art, dieses Prinzip des Austauschs, der Zusammenarbeit noch stärker auch sich zeigt in dem, wie wir ausstellen. Ich glaube, das betrifft nicht nur das Museum der Kulturen, das betrifft viele Museen. Wie kann das, was grundsätzlich kooperativ ist, erstens gestärkt werden, also dieses Kooperative gestärkt werden, da lernen wir auch immer weiter. Und wie kann sich das dann auch letztlich vermitteln in den Ausstellungen? Welche Perspektiven sind dort präsent? Wie können wir auch das, und das sind ganz kleine Fragen, wie können das, was wir in Texten, wie können die Texte so geschrieben sein, dass sie nicht nur unterschiedlich für unterschiedliche Leute besser zugänglich sind, sondern auch die Autorenschaft sozusagen nochmal anders benannt wird. Also welches Wissen und wessen Wissen steckt in dem, was wir machen? Und das ist was wir im Alltag auch in ganz kleinen, im ganz Kleinen üben können und wo man auch sicher die etablierten Pfade immer wieder verlassen kann.
3: Also du streichst vor allem die Vermittlung raus.
4: Ja.
3: Was bedeutet das für die circa 90 Mitarbeitenden?
4: Wieder große und gute Frage. Ich denke, das heißt zuallererst, dass wir uns im gesamten Team auch diese ganz grundsätzlichen und auch strategischen Fragen stellen. Wer sind wir heute? Und ich würde sagen, nochmal zurück zu deiner ersten Frage, wie geht es jetzt weiter, nachdem Anna Schmid 20 Jahre da war? Ich glaube, solche Wechsel sind immer auch eine Chance, nochmal in der neuen Konstellation eine Bestandsaufnahme zu machen, zu gucken, wo stehen wir kulturpolitisch und wie geht es weiter. Und wir haben jetzt gerade im Team einen Strategieprozess begonnen, wo wir auch zwei externe Mandatsträger gewinnen konnten, die uns da helfen, die beide sehr stark sind mit ihrem Background in Fragen von Teilhabe, von Vermittlung, von partizipativen Prozessen und die uns dabei helfen, über das nächste Dreivierteljahr zu schauen, wer wollen wir in 10 Jahren sein? Und das gemeinsam im Team, also mit allen über 80 Leuten, die bei uns arbeiten und in ganz unterschiedlichen auch Intensitäten und Konstellationen natürlich und am Ende dann wirklich das auch gemeinsam beantworten können.
3: Wovor hast du am meisten Respekt in einem, ich zitiere mal den Regierungsrat von Basel-Stadt, in einem der bedeutendsten ethnografischen Museen Europas?
4: Wovor ich den meisten Respekt habe.
3: Ja, also das ist ja ein Riesenhaus und es hat diese Bedeutung, es hat schon diese ganze Vergangenheit, die Geschichte.
4: Es ist ein Privileg und eine Verpflichtung, für so ein Haus Verantwortung zu tragen, als eines der 5 staatlichen Museen in Basel, als eines, das in diesen Diskussionen, die wir in den letzten Jahren in der Schweiz führen, um die Bedeutung der Kolonialgeschichte für ein Land, das keine formale Kolonialmacht war, wo wir natürlich auch eine Rolle zu spielen haben, würde ich sagen. Das ist eine Verantwortung, das ist aber auch eine große Chance und wirklich auch die Frage zu stellen, wie können die Sammlungen als eigentlich letztlich auch materielle Zeugen dieser verschiedenen Geschichten, auch der Verflechtung, der kulturellen Verflechtung, wie können wir diese Sammlungen immer wieder neu in Perspektive setzen? Und das ist vielleicht ein Bogen, auch wieder zurück zu deiner vorherigen Frage, was heißt das für die Ausstellungspolitik? Und wie können wir diese Sammlungen wirklich als materielle Zeugen dieser Verflechtungen, bei denen es um sehr viel mehr geht als um die Sammlungen selbst, immer wieder neu in den Vordergrund rücken, mit ganz vielen KooperationspartnerInnen, mit denen wir zusammenarbeiten. Also dieses Kollaborative wird auch für die weitere Arbeit sehr wichtig sein, wo es aber auch schon einige Erfahrungen gibt am Haus. Das muss ich auch dazu betonen.
3: Die kolonialen Verflechtungen der Schweiz in der Kolonialzeit, all die Verstrickungen, das ist eine riesige Herausforderung auch.
4: Das ist natürlich eine Herausforderung und das ist aber für uns auch, ich würde mal sagen, einfach Arbeitsgrundlage. Die Sammlungen wären nicht hierher gekommen, viele der Sammlungen wären nicht hierher gekommen, wenn es nicht sozusagen diese globalen, auch kolonialen Infrastrukturen gehabt hätte, in denen Leute reisen konnten, sammeln konnten, politisch, missionarisch tätig sein konnten. Insofern ist das immer eine Facette. Und mir geht es dabei nicht darum, und das möchte ich ganz klar hervorheben, mir geht es nicht um eine wie auch immer geartete Schuldzuweisung oder Fehlersuche, sondern darum, das auch als eine Wissensgeschichte kenntlich zu machen, eine Wissens- und Wissenschafts- und Museumsgeschichte.
3: Provenienzforschung, das ist vor ein paar Jahren so in den Gesellschaftsdiskurs gekommen und sehr aktuell. Provenienzforschung bedeutet die wissenschaftliche Erforschung der Herkunft und der lückenlosen Besitzgeschichte von Kunstwerken, Büchern und Kulturgütern. Und in einer Veröffentlichung von deiner Person habe ich gelesen, Friedrich von Bose verfügt über ausgewiesene Erfahrung in der Provenienzforschung und in der Verhandlungsführung zu Restitutionen, was in den aktuellen Museumsarbeiten zentral sind. Was sind das für Verhandlungsführungen, die du beherrschst? Also reden wir von japanischen Traumverschlinger oder Hängematten aus Kuba oder Textilien aus dem Senegal beispielsweise?
4: Da reden wir über ganz viele Objekte und da reden wir aber, und das ist mir wichtig zu betonen, wenn wir über Restitution reden, reden wir ja meistens über ein Moment in einer Geschichte des Kontakts, des Austauschs, der Zusammenarbeit, der Aushandlungen, die schon einige Jahre meistens geht. Also wenn wir eine Restitutionsforderung erhalten als Museum, und ich sage jetzt wir als Museum, nicht nur als MKB, ich habe auch in vorherigen Stationen hier viel Erfahrung sammeln können, dann geht dem meistens eine sehr intensive Zusammenarbeit und ein Kontakt voraus. Und das hat auch unterschiedliche Hintergründe, und wenn etwas restituiert wird, folgt dem auch noch ganz viel danach. Insofern ist Restitution als Akt, als auch juristischer Akt, meistens sozusagen eine Scheibe in einer ganz langen Geschichte. Und in der öffentlichen Debatte ist natürlich Restitution auch ein Stück weit, ja, auch sorgebehaftet. Werden wir dann morgen gar nichts mehr haben? Und ich muss immer diese Gelegenheit ergreifen, auch zu sagen, diese Sorgen zu nehmen, weil in den wenigen Restitutionsfällen, die es ja insgesamt gibt in Museen wie unserem, ist doch meistens die Erfahrung, dass diesen Prozessen ganz viel folgt an zukünftiger Zusammenarbeit oft, aber vor allem auch erstmal an oder die auch voraussetzt gegenseitiges Vertrauen. Und wir haben am MKB ja in den letzten Jahren auch einige dieser Beispiele gehabt. Ich erinnere an den Lulu, der zu den Gamilaroi in New South Wales gegangen ist.
3: Das war im November 2024.
4: Genau. Und dann eine Restitution nach Sri Lanka, wo vom Museum 43 Objekte zurückgegangen sind, wo seitdem viel weiteres passiert ist. Im sri-lankesischen Fall hatten wir jetzt gerade einen Senior Researcher Archäologen aus Sri Lanka zu Gast am Haus, der sich mit den sri-lankesischen archäologischen Sammlungen am Haus für einen Monat als Fellow auseinandergesetzt hat. Und auch das ein Beispiel für eine weitergehende Kooperation.
3: Also können wir mal Exemplarisches von diesem Dulu aus Australien mal quasi erklären. Das ist ein großer Baumstamm und der repräsentiert ganz viel für Zeremonien und im Glauben der Gamilaroi Community. Ein Vorfahre, und er verfüge sogar über Handlungsfähigkeit, sagen sie. Und für die Community war es unheimlich schlimm, dass während der Kolonialzeit dieser Dulu entrissen wurde. Ja. Und dann gab es immer wieder Besuche von den Gamilaroi-VertreterInnen, die den Dulu besucht haben und gesagt haben, er muss zurück, ja, er muss zu uns nach Hause kommen. Und dann, wie wird dann verhandelt?
4: Es war ja vor meiner Zeit, das war unter Anna Schmieds Amtszeit, und dann war genau, also die kamen hierher, Professor Brian Martin von der Monash University hat rausgefunden, dass es diesen Dulu in der Sammlung gibt, ist auf das Museum zugegangen, und dann wurde, soweit ich das weiß, auch gar nicht groß jetzt geforscht im Sinne von, wie ist der genau in die Sammlung gekommen, gab es eine Art von unrechtmäßiger Aneignung, sondern es war ganz klar, der hat so eine große Bedeutung für diese Community der Gamilaroi. Und wir können eigentlich, also das ist irgendwie klar, der muss zurück. Und der wurde ja auch eine Weile ausgestellt am Museum, quasi als eine, sozusagen, um ein letztes Mal auch irgendwie in gewisser Weise Abschied zu nehmen. Und es gab dann den Beschluss bei dieser Community, den Gamilaroi, einen neuen Dulu anzufertigen und ihm dem Museum zu schenken.
3: Um quasi Leerstelle zu schließen im Museum hier in Basel.
4: Und nach dem Prinzip, wir möchten den nicht zurücknehmen, ohne dass es eine Gegengabe gibt. Das ist ein ethnologisch ganz altes, auch sozusagen Sujet. Und spannend war einfach, es gab auch noch weitere Geschenke, dass diese Rückgabe des Dulu dazu geführt hat, nicht nur, dass es diese Art der Kooperation gab, sondern dass sogar in die Sammlung etwas Neues eingegangen ist. Was ja überhaupt nicht sein muss und man auch nicht davon ausgehen darf, dass das dann passiert immer. Aber in diesem Fall ist es, glaube ich, besonders gewesen, einfach auch fürs Museum. Und diese Besuche, soweit ich das gehört habe, und das kenne ich von anderen Besuchen in anderen Kontexten auch, die sind für so ein Museum ungeheuer lehrreich, ungeheuer gewinnbringend. Es ist ein Wissen über diese Objekte vorhanden, das wir oft in der Form gar nicht haben, weil wir das eben haben, was in den Akten überliefert ist, und nicht dieses kulturelle Wissen, was oft in den jeweiligen Gemeinschaften einfach existiert, selbst wenn die Objekte schon lange gar nicht mehr da sind. Und insofern passiert da ganz viel Neues.
3: Die Provenienzforschung ist gesetzlich verankert. Das habe ich erst in unserem Vorgespräch erfahren und gelernt, dass es in der Schweiz eigentlich kein einzelnes umfassendes Bundesgesetz gibt, das die Provenienzforschung umfasst. Aber speziell die Ausnahme Basel-Stadt, der erste Kanton in der Schweiz, verpflichtet seine kantonalen Museen über das Museumsgesetz direkt die Herkunft ihrer Bestände aktiv zu erforschen und dafür entsprechende finanzielle Mittel bereitzustellen.
4: Ja. In der novellierten Fassung des Museumsgesetzes, die verabschiedet wurde im Februar 2025, steht eben, dass Provenienzforschung Teil des Auftrags der staatlichen Museen ist. Was ganz wichtig ist, weil wir dazu verpflichtet sind damit, und das ist ja auch nur richtig und folgerichtig. Und was auch wichtig ist, weil damit klar wird, es braucht die finanziellen Ressourcen, um diese Arbeit leisten zu können. Und es gab jetzt gerade, und das kam ja auch in den Medien, es kam jetzt gerade vom Regierungsrat der Antrag an den Großen Rat, für die nächsten 4 Jahre weitere 4 Millionen Franken zu sprechen für die Provenienzforschung an den 5 staatlichen Museen.
3: Da wurde ein Zuschuss eigentlich schon ausgesprochen. Das sind 200.000 Franken.
4: Pro Jahr.
3: Pro Jahr. Was stellt ihr mit diesem Batzen an?
4: Auf die müssen wir uns als Museum bewerben, auf diese Mittel.
3: Und das ist geregelt
4: sozusagen, für was man diese Gelder ausgeben darf. Es sind natürlich für uns vor allem Personalmittel, weil aktive Provenienzforschung kann man nur mit dem Personal betreiben, das die dann auch macht. Und das ist ein ganz wichtiger Punkt in diesen Förderfragen. Provenienzforschung ist meistens und eben auch in Basel bislang drittmittelfinanziert und in Basel dann eben sehr stark unterstützt durch diese Rahmenausgabenbewilligung, was wunderbar ist. Und natürlich muss das Ziel in Zukunft sein, diese Mittel auch wirklich als Teil des festen Budgets zu verankern, denn nur das ermöglicht uns die Leute, die sich ja auch jetzt in den letzten Jahren mit unseren Sammlungen hauptamtlich befasst haben als ProvenienzforscherInnen, dass die bleiben. Und das ist ein großes Problem, auch international, dass die Provenienzforschung als drittmittelgefördertes, sozusagen wichtiges Standbein der Museen von Leuten betrieben wird, die natürlich auch in gewisser Weise prekären Anstellungsstatus haben und eben, wenn ein Projekt fertig ist, dann sich wieder auf eine nächste Stelle woanders bewerben und damit ganz viel Wissen und Kontinuität auch verloren geht. Und da wollen wir natürlich langfristig sichern, dass dieses Wissen und auch die Personen an den Museen bleiben können.
3: Du hast vorhin den Strategieprozess bis 2029 erwähnt, um auch wieder die Eingangsfrage zu der zurückzukommen, was sich verändert mit dir als Direktor. Was ist die Strategie bis 2029?
4: Also der Strategieprozess, den machen wir jetzt. Den werden wir bis im Frühsommer 2027 machen. Und aus dem heraus wird das Programm entwickelt, ab 2029. Wir haben jetzt natürlich das Programm in the go gemeinsam entwickelt. Doch, ich kann auch ein bisschen was dazu sagen, aber nein, nur einfach um zu verstehen. Ich bin gekommen im November und es ist natürlich ein gemeinsames Kennenlernen mit dem Team. Es sind Ausstellungen ja schon auch vom Inhalt her geplant gewesen, beziehungsweise bestimmt gewesen, was die sein werden, die wir jetzt auch eröffnet haben. Gemeinsam schon 3 davon. Wir haben eine kleine auch gemeinsam entschlossen, sie zu konzipieren, ganz kurzfristig. Das ist eine sogenannte Pop-up-Ausstellung zur Provenienzforschung unserer Textilsammlung, die wir im Kontext der jetzt großen Textilsammlung Tie-Dye eröffnet haben.
3: Genau,
4: die große Ausstellung heißt Tie-Dye. Und da arbeiten wir schon sehr viel miteinander und haben währenddessen aber auch natürlich die Ausstellung der nächsten Jahre beschlossen, was die sein werden. Und das werden wir jetzt im Herbst auch dann kommunizieren. Vielleicht kann ich aber schon ein bisschen Ausblick geben. Also eine Ausstellung, die wir nächstes Jahr im Herbst eröffnen, wird sich tatsächlich mit den Fragen der kolonialen Spuren auseinandersetzen, aber nicht nur rückblickend, nicht nur forschend in die Geschichte der Sammlung, sondern eigentlich mit der Leitfrage, was folgt für uns eigentlich daraus auch für die Zukunft, auch in der ganz vielfältigen Zusammenarbeit mit den ganz vielen Kontakten, die wir haben und von denen wir natürlich auch weitere aufbauen, sowohl in der Forschung als auch in der künstlerischen Auseinandersetzung. Und was kann das für das Museum und sozusagen alle, die mit denen wir zu tun haben, auch für die Zukunft heißen. Und da ist das Prinzip eigentlich, dass wir das Publikum daran teilhaben lassen möchten, an diesen Fragen. In einer Zeit, wo wir auch merken im Alltag, es gibt ein Rieseninteresse daran. Es gibt Schulpläne, die Kolonialgeschichte sozusagen in ihren Lehrplänen haben. Es gibt Forderungen aus der Politik, sich damit auseinanderzusetzen. Wir hatten im Großrat schon 2023 eine Eingabe, dass es in dass Basel-Stadt sich mit der Kolonialgeschichte der Stadt auseinandersetzen soll. Und das ist, daraus lese ich auch eine Anforderung an uns als Museum, das nicht nur auf der Ebene der Forschung zu machen, sondern auch in den Programmen und in den Ausstellungen zum Thema zu machen. Das ist eins. Und das andere ist, wir werden nächstes Jahr ein Projekt eröffnen, das sich sehr viel stärker mit der Frage, also das die Frage umsetzen soll, wie können wir noch mehr ein sozialer Ort sein, der auch niedrigschwelliger funktioniert. Und ich will noch gar nicht zu viel verraten. So viel kann ich verraten, das wird ein großer Raum sein und der wird eintrittsfrei sein, sodass man zumindest diese Hürde schon mal nicht hat, Eintritt bezahlen zu müssen. Er soll eine große Aufenthaltsqualität sein. Es wird auf jeden Fall auch immer die Brücke zu den Sammlungen geben. Und wir haben in diesem Jahr schon erlebt, in diesem großen Hitzesommer, wo wir die Entscheidung, genauso wie das Kunstmuseum Basel, getroffen haben, dass wir den Eintritt erlassen wollen, dass wir eben für diese großen Hitzewochen den Eintritt sozusagen für alle gratis gewährt haben. Und das hat uns viele wirklich sehr positive Stimmen und Rückmeldungen verschafft. Und das hat uns darin bestärkt, in dem schon gefassten Plan, dass wir diesen eintrittsfreien Raum einrichten.
3: Ich stelle mir so ein Foyer Biblik vor, ganz nah am Theater, dass man da schon Theaterluft riecht und trotzdem ist es so ein freier Raum,
4: genau,
3: wo man sich mit einem offenen WLAN frei bewegen kann, keine Konsumpflicht.
4: Genau, einfach der dritte Ort. Und wir sitzen hier in der GGG Stadtbibliothek. Bibliotheken sind eigentlich die großen Vorreiter international, dieses Prinzip des dritten Ortes. Also nicht zu Hause, nicht Arbeit, sondern etwas Drittes. Wir sehen natürlich, es gibt das Ray Oldenburg, der Soziologe, der dieses Konzept geprägt hat, hat natürlich das auch verbunden mit der Kritik an Gentrifizierung von Städten, an Konsumzwang, dass es einfach, dass die Räume weniger werden, an denen man sich frei aufhalten kann, ohne irgendwie teuren Kaffee bestellen zu müssen und so. Und ich denke, für Museen ist es eine große Chance, diese Debatte. Wenn wir ein öffentlicher Ort sind, der für alle da ist, was heißt das auch in Bezug auf die Diversifizierung der Angebote im Programm, in der Schaffung von Räumlichkeiten? Und das war toll in diesem Sommer zu merken, wie viele Leute ans Haus gekommen sind, einfach nur, um sich abzukühlen und dann teilweise viel länger geblieben sind, als sie vorhatten. Und
3: ein schöner Nebeneffekt.
4: Ich bin auch immer wieder ins Haupthaus, weil in meinem Büro waren es sicher 15 Grad wärmer oder 10 mindestens mal. Und ich fand's immer wirklich toll, auch vom Kassenpersonal immer zu hören, es ist so toll, die Leute sind so happy, dass wir diese Möglichkeit bieten. Und ich glaube, das in zumindest einem begrenzten Rahmen zu verstetigen, das, glaube ich, ist gut.
3: Und ihr zieht bestimmt auch ein weiteres Zielpublikum an. Also andere.
4: Das werden wir sehen. Also ich glaube, allein eintrittsfrei wird sicher nicht alles verändern, aber es ist ein Teil in einem ganzen Spektrum von Überlegungen, die wir gerade anstellen, der wichtig ist einfach als Signal.
3: Ich hätte noch 10 Anschlussfragen, aber ich glaube, angesichts der Zeit würde ich gerne mal zum Buch kommen. Das Buch von Arundhati Roy ist Meine Zuflucht und mein Sturm von 2025 im S. Fischer Verlag rausgekommen. Original heißt er Mother Mary Comes to Me. Ich bin mit dem Titel auf Deutsch so gar nicht einverstanden. Ich dachte, das müssen zwei verschiedene Bücher sein, aber man kann doch nicht als Übersetzerin meine Zuflucht und mein Sturm zu diesem Buch sagen. Jetzt hast du mir gerade vorhin gesagt, es hat einen Hintergrund, wieso die deutsche Übersetzung so einen anderen Titel trägt.
4: Es ist die Übersetzung eines Zitats von Roy über ihre Mutter. Und ich glaube, ich würde mich gar nicht unbedingt so sehr an dem Titel aufhalten. Es ist immer eine Herausforderung, glaube ich, gerade den Titel zu übersetzen. Und Mother Mary Comes to Me, ich habe hier das englische Buch, ich habe es auf Englisch gelesen.
3: Du hast das Deutsche gar nicht gelesen.
4: Ich habe das Deutsche gar nicht gelesen, muss ich jetzt zu meiner Schande gestehen.
3: Keine Schande.
4: Aber ich lese, wenn ich es kann. Ich kann nicht so viele Sprachen, aber Englisch, wenn es im Original ist, lese ich es lieber im Original. Und ich finde aber, eine Sache ganz interessant dabei ist, es ist ja ein biografisches Werk oder ein Memoir, wo die Klammer oder der Rahmen das Verhältnis zur Mutter ist. Ich würde aber sagen, es geht um weit mehr. Ich weiß nicht, ob einige von Ihnen das Buch gelesen haben.
3: Ich wollte gerade das Publikum einbeziehen. Wer kennt entweder Meine Zuflucht, mein Sturm oder Mother Mary Comes to Me? Doch so ein Drittel des Publikums. Wer kennt Arundhati Roy als politische Person, als Aktivistin, als Schriftstellerin, also beinahe alle im Publikum. Erstmal die Frage ganz grundsätzlich, wieso hast du dich fürs Buch interessiert? Was hast du mit Indien zu tun?
4: Also einerseits ist Arundhati Roy ist eine einfach tolle Autorin, und als ich gehört habe, dass sie ein autobiografisches Werk oder Memoir geschrieben hat, hat mich das sehr interessiert. Ich kenne nicht alle ihrer Bücher und Texte, aber ich weiß, dass sie eben neben den Romanen, die sie geschrieben hat, wo natürlich der wichtigste, jetzt fällt mir der deutsche Titel gar nicht an, ein Gott der kleinen Dinge, genau. Das ist natürlich das Bekannteste, für das hat sie den Booker Prize gewonnen und ist zu der weltbekannten Autorin geworden, die sie ist. Und sie hat aber immer, und das finde ich besonders spannend, sie hat auch immer politische Texte publiziert in Zeitschriften, für die sie wahnsinnig stark auch angefeindet worden ist in Indien und auch darüber hinaus, aber vor allem in Indien. Und die sie, glaube ich, oder wie sie es ja auch in ihrem Buch beschreibt, eigentlich nur schreiben konnte, weil sie diesen Schutz dieser Bekanntheit genießen kann. Also, dass sie als Booker Prize Trägerin eigentlich nicht wirklich belangbar ist, gibt ihr die Möglichkeit, politisch eine wichtige Stimme zu sein und das auch vollständig auszufüllen. Und wenn ich das vielleicht noch kurz anschieben darf, eine Sache, die ich einfach spannend fand und die mich auch gefreut hat, lange nachdem ich das Buch als sozusagen Entscheidung für diesen Abend mitgeteilt habe, war, dass Roy ja jetzt in diesen ganz jüngsten Jugendprotesten in Indien, vor allem Jantar Mantar in New Delhi, aber eben auch im ganzen Land, eine extrem hörbare Stimme war und sich sehr stark hinter die Bewegung gestellt hat und auch in gewisser Weise eine Orientierungsfigur war, glaube ich, für viele, die politisch aktiv waren und mit diesem Aktivismus auch letztlich sehr viel aufs Spiel gesetzt haben.
3: Arundhati Roy hat ihren Durchbruch mit dem Roman Der Gott der kleinen Dinge gemacht. Sie hat mehrere politische Sachbücher

0: politische Vorkämpferin in Kerala im südwestlichen Bundesstaat von Indien, zu dem ich auch nochmal einen persönlichen Bezug habe, aber das vielleicht nur in Klammern. Und hat dort eine Reformschule gegründet für Kinder von armen Familien und ist damit sehr bekannt geworden. Also das war in Kottayam in Kerala und hat dort einfach wahnsinnig wichtige Arbeit geleistet. War bekannt als Feministin. Sie hat einen Prozess geführt und gewonnen, wo sie sich gegen ein ganz bestimmtes Erbrecht eingesetzt hat, was Frauen strukturell benachteiligt, gerade in der christlichen.
1: Wir reden von der Mutter Mary Roy.
0: Wir reden von der Mutter Mary, ja, Mary Roy. Und Mary Roy war sozusagen wirklich eine Public Galionsfigur auch in dieser christlichen Community und weit darüber hinaus in Kerala. Und es war aber eine Mutter, die ganz viel von dem nicht gelebt hat, was sie öffentlich auch gegenüber ihren Schülern und Schülerinnen gelebt hat. Und das ist, glaube ich, das, was in diesem Buch auch ein roter Faden ist, das Leiden an der Beziehung zur Mutter von Arundhati Roy, auch zusammen mit ihrem Bruder. Und Meine Zuflucht und mein Sturm, jetzt der deutsche Titel, glaube ich, symbolisiert genau das, dass es war in gewisser Weise eine Horrorbeziehung und gleichzeitig war sie aber auch irgendwo immer eine Richtgröße, auch gerade in dieser, mir fällt jetzt nur das englische Wort ein, diese Fierceness, dieser Kampfeswille, die Unbestechlichkeit und das sich auflehnen gegen patriarchale Strukturen in einer Zeit, in der das einfach, ja, wo sie wirklich eine ganz wichtige gesellschaftliche Rolle eingenommen hat. Mary Roy, die Mutter.
1: Genau.
0: Und ich denke, das ist alles nach ihrem Tod für Arundhati Roy, so wie sie das eben schreibt, auch Anlass gewesen, dieses Eltern- oder Mutter-Kind-dieses Verhältnis auch nochmal aufzuarbeiten und gleichzeitig, und das ist für mich eigentlich das Wichtige an dem Buch, gleichzeitig auch eine politische Geschichte zu schreiben. Ihres eigenen Aktivismus von Arundhati Roy, die erst Architektin war, ein Architekturstudium in Delhi gemacht hat und dann Screenwriter war für Filme, für Spielfilme und sich dann irgendwann mit Lord of Small Things, also Gott der kleinen Dinge, ihr erstes Buch geschrieben hat und damit eben 4 Jahre quasi eingeschlossen hat und das dann durch einen Literaturagenten publiziert wurde, der sie da voll und ganz unterstützt hat und dann damit direkt den Booker Preis gewonnen hat und eben diese Weltberühmtheit erlangt hat.
1: Ich finde in diesem Buch so schön, wie sie immer wieder zusammenstricken kann, sowohl ihre biografischen Eckpunkte als auch ihre politischen Etappen, die sie erreicht. Und ich finde es sehr passend, eine Lesepassage, die du ausgewählt hast. Es zeigt politisch sehr spannend. Wir tauchen ein in den Mai 1998. Aber es geht auch um ihr persönliches Wohlergehen bzw. ihre gesundheitliche Krise.
0: Vielleicht als kurzer Vorgedanke und das ist mir einfach wichtig zu betonen. Ich glaube, was wir von Arundhati Roy lernen, auch in diesem Buch, ist sozusagen nochmal ein anderer Blick auf die indische Politik, der immer wieder verblüffenderweise hier sozusagen im europäischen Kontext so wenig ausgeprägt ist.
1: Indische
0: Nachrichten. Dass wir eigentlich von einem Regime reden, einem hindu-nationalistischen, eigentlich auch rechtsextreme, mit einer rechtsextremen Regierung, Modi, die doch, und dass, wenn man ihr folgt, auch ihrem Schreiben, Arundhati Roy, auch einen besseren Einblick bekommt, natürlich auch gerade ihren politischen Texten, und wo es hier einfach ein viel zu geringes Verständnis, glaube ich, gibt, auch von der Tragweite sozusagen dessen, was politisch in Indien passiert, gegenüber nicht-hinduistischen Minderheiten, nicht-Hindu-Minderheiten, vor allem natürlich Muslimen, aber auch gegenüber indigenen Gesellschaften und in Bezug auf Umweltpolitik und vieles andere mehr. Und das ist vielleicht eine kleine Vorrede, bevor ich jetzt dieses kleine Kapitel vorlese. Das sind 4 Seiten und das ist betitelt Mobile Republik.
1: Gerne.
0: Im Mai 1998, nur wenige Wochen nach Amtsübernahme, erfüllte die neue Regierung einen lange gehegten Wunsch der BJP. Sie detonierte 3 tief in der Wüste Pokhran, Rajasthan, vergrabene Atombomben. Indien hatte bereits 1974 einen Atom

0: Bombentest durchgeführt. Die Regierung hatte darauf bestanden, dass es ein friedlicher Test gewesen war. Im Gegensatz dazu prahlte die BJP jetzt, schlug sich auf die Brust und tat alles, außer offen Krieg zu erklären. Die pakistanische Regierung reagierte auf dieses Gehabe sofort mit eigenen Tests. Zwei Länder, die mehrere Kriege gegeneinander geführt hatten, verfügten jetzt über Nuklearwaffen. Sie wurden als Hindu-Bombe und als Muslim-Bombe angepriesen. Die 200 Millionen Muslime in Indien waren die Geiseln dieser riskanten Politik. Kaschmir, Indiens einziger Bundesstaat mit mehrheitlich muslimischer Bevölkerung, um das Indien und Pakistan drei Kriege geführt hatten, war der potenziell am meisten gefährdete Ort. Nach den Tests waren unsere Zeitungen und Fernsehkanäle gesättigt mit triumphalem Bombast, vieles davon abgefasst in der Sprache von Maskulinität und Virilität. Die typische Rhetorik des Hindu-Nationalismus. Leute, von denen man es am wenigsten erwartet hätte, darunter Schriftsteller, Schauspieler und Künstler, schlossen sich dem Jubel an. Eine neue öffentliche Sprache, die zuvor nicht hinnehmbar gewesen war, wurde plötzlich akzeptabel. Es war klar, dass Atomwaffen tödlich sind, auch wenn sie nicht benutzt werden. Dass sich Indien jetzt stolz und offen Atommacht nannte, schien unsere kollektive Fantasie verändert, sie radioaktiv vergiftet zu haben. Aufgrund des Booker Prize stand ich damals in der öffentlichen Aufmerksamkeit, war auf den Titelseiten von Zeitschriften und Zeitungen. Ich wurde regelmäßig als Teil einer Art Parade des Nationalstolzes vorgeführt, die nahtlos in das Feiern des Hindu-Nationalismus überging. Ich begriff, dass automatisch davon ausgegangen würde, dass ich mit den Begebenheiten einverstanden war, wenn ich nichts sage. Die Vorstellung, so missverstanden zu werden, war mir unerträglich. Mein erster politischer Essay, Das Ende des Vorstellbaren, wurde gleichzeitig als Titelgeschichte von Outlook und Frontline veröffentlicht. Es war nicht nur die Möglichkeit eines nuklearen Konflikts mit Pakistan, die mir Sorgen machte. Es war, was Indien sich selbst antat. Ich sah deutlich, worauf wir zusteuerten. Zurück zu den Gräueltaten der Teilung des Landes, als Hindus, Sikhs und Muslime sich gegenseitig abschlachteten.
1: Ganz kurz, Sikhs. Das ist Sikhismus, eine monotheistische Weltreligion mit etwa 25 bis 27 Millionen AnhängerInnen weltweit, besonders in Indien.
0: Ich lese deinen letzten Satz nochmal.
1: Danke sehr.
0: Ich sah deutlich, worauf wir zusteuerten. Zurück zu den Gräueltaten der Teilung des Landes, als Hindus, Sikhs und Muslime sich gegenseitig abschlachteten. Warum kommt einem das alles so vertraut vor? Weil sich die Wirklichkeit noch während man hinsieht auflöst und nahtlos in die stummen Schwarz-Weiß-Bilder alter Filme verwandelt. Bilder von Menschen, die aus ihrem Leben gejagt, zusammengetrieben und in Lager gesperrt werden. Von Massakern, blutigem Chaos, endlosen Schlangen gebrochener Menschen auf dem Weg ins Nichts. Warum gibt es keinen Ton? Warum ist es im Saal so still? Habe ich zu viele Filme gesehen? Bin ich verrückt? Oder habe ich recht? Sind diese Bilder vielleicht der unausweichliche Höhepunkt dessen, was wir in Gang gesetzt haben? Ich war nicht verrückt. Ich hatte recht. Es ist so gekommen. Die Sätze, auf die sich alle stürzten, lauteten, wenn der Protest dagegen, eine Atombombe ins Gehirn eingepflanzt zu bekommen, anti-hinduistisch und staatsfeindlich ist, dann sage ich mich von diesem Staat los. Dann erkläre ich mich hiermit zu einer unabhängigen mobilen Republik. Ich bin eine Erdenbürgerin. Ich besitze kein Land und habe keine Fahne. Die Beleidigungen und die Empörung, die folgten, verschwinde aus Indien, geh doch nach Pakistan, stießen mich sofort von meinem Literaturstar Märchenprinzessinnen-Podest. Für mich waren es öffentliche Versionen von Mrs. Royce, verschwinde aus meinem Haus, steig aus dem Wagen aus.
1: Das ist eine Klammerbemerkung und es macht einen Rückblick, wie sie eben aufgewachsen ist. Verschwinde aus meinem Haus, das sagt die Mutter zur Tochter.
0: Der beliebteste Vorwurf war und ist heute noch, ihr richtiger Name ist Susanna. Sie versteckt die Tatsache, dass sie kein Hindu ist. Ich war nicht Christin genug. Ich war nicht Hindu genug. Ich war nicht Kommunistin genug. Ich war nicht genug. Es war eine Erleichterung. Es befreite mich und setzte mich in Bewegung. Jahrelang wanderte ich danach durch Wälder und Flusstäler, durch Dörfer und Grenzstädte in dem Versuch, mein Land besser zu verstehen. Unterwegs schrieb ich, es war der Anfang meines ruhelosen, renitenten Lebens als aufrührerische Verräterin und Schriftstellerin. Eine freie Frau, freies Schreiben, wie es mir Mother Mary beigebracht hatte. Ich hatte den vergoldeten Käfig nicht nur vermieden, ich hatte ihn in Stücke gesprengt. Und dabei hatte ich mich wie eine Selbstmordattentäterin selbst in Stücke gesprengt. Mein Leben, mein Zuhause, meine Liebe. Es gab Tage, an denen ich tatsächlich körperlich spüren konnte, wie mein Herz brach. Einmal in einem Taxi hörte ich das Geräusch meines Blutes, das durch meine Adern raste. Ich dachte, ich würde einen Herzinfarkt haben. Glücklicherweise war ein Freund bei mir. Wir fuhren ins Krankenhaus. Als ich durch die Menge ging, sah ich, wie sich Köpfe umwandten, hörte, wie mein Name geflüstert wurde. Die Krankenschwester in der Notaufnahme kontrollierte meinen Blutdruck und der Arzt, der das EKG machte, wollte Autogramme von mir. Alles in Ordnung, es ist nichts, entspannen Sie sich, sagte er und schickte mich fort. Sie täuschen sich, wollte ich sagen, es ist alles, jede beschissene kleine Sache. Nicht alle Leute wollten Autogramme. Als ich routinemäßig zur Mammographie ging, sagte der Arzt, als meine rechte Brust plattgedrückt zwischen den kalten Platten seiner Maschine feststeckte, ich fand Ihr Buch Kinder eines geringen Gottes ziemlich langweilig. Dann hielt er mir einen Vortrag, warum es notwendig war, Indien formell zu einer Hindu-Nation zu erklären und warum wir Atomwaffen brauchten. Die Welt war zu lächerlich, als dass ich zu lange zu traurig sein konnte. Mein Herz stolperte über Landstraßen, hing auf Dorfangern herum, schwebte an Orten, wo es nicht hingehörte und begann, öffentliche Angelegenheiten extrem persönlich zu nehmen.
1: Vielen Dank, Friedrich von Bose. Eine Textstelle, die einen guten Einblick ins Buch gibt. Wieso hast du diese Textstelle ausgesucht mit deinem privaten Hintergrund, mit Indien, aber auch als promovierter Kulturanthropologe?
0: Ich glaube, ich habe gar nicht groß lange suchen müssen, wie das ist, wenn man ein Buch daraufhin liest, dass man irgendwann öffentlich darüber sprechen muss, macht man sich 1000 kleine Eselsohren rein und schreibt ab und zu mal was mit Bleistift rein, wenn man gerade einen Bleistift zur Hand hat. Und ich fand es einfach, also der Titel Mobile Republik, der im Englischen auch Mobile Republic heißt, ich fand es einfach als Ausschnitt spannend, weil es die Geschichte dieser Atomwaffentests ist. Einer ihrer ersten politischen Essays, der wirklich sehr bekannt wurde, den sie da sozusagen, wo sie beschreibt, dass sie den publiziert hat und was das auch für Konsequenzen nach sich gezogen hat. Und ich habe ihn auch ausgewählt, diese Textstelle, jetzt vor dem Hintergrund, dass Roy eben im Juni, Juli während dieser Proteste so öffentlich Stellung bezogen hat gegen die indische Regierung. Und ich weiß nicht, wie viel jetzt aus dem Publikum mitverfolgt haben, was dort in Indien passiert. Das ist eine Tragweite, die seinesgleichen sucht, dass im gesamten Land Indien eine junge Generation, die Gen Z, auf die Straße geht, weil sie es nicht mehr akzeptiert, sozusagen die Korruption eigentlich, die sich eben im Bildungswesen ganz besonders geäußert hat. Das war ja der Anlass war, dass ein Aufnahmetest an die Universität, die Testergebnisse geleakt wurden, also sozusagen auch eben bekannt wurden und dadurch der gesamte Test, auf den viele Jahre hinarbeiten und Darlehen aufnehmen, um an die Universität zu kommen, der Test wurde annulliert und damit sozusagen eigentlich für viele die Grundlage für die eigene Zukunft zerstört. Es gab eine ganze Reihe von Selbstmorden und das hat irgendwo ein Fass zum Überlaufen gebracht und hat viele wahrscheinlich auch hier mitbekommen haben und es war auch in den Medien, allerdings in Europa viel weniger als natürlich sonst auch international. Es hat wirklich eine Welle des Protests gegeben und eine Welle der Solidarisierung in der gesamten Gesellschaft eigentlich gegenüber den Protestierenden, die einfach verblüffend war und die dazu geführt hat, was auch kaum jemand vorher sozusagen gedacht hätte, dass der Bildungsminister zurückgetreten ist. Und damit im Prinzip politische Konsequenzen gezogen wurden aus einer Forderung der Jugendbewegung. Und das war eigentlich vorher undenkbar. Und Arundhati Roy hat sich hier extrem explizit öffentlich geäußert, wo eigentlich auch viele sagen, hätte sie nicht diese Bekanntheit auch international, hätte das Konsequenzen gehabt im Sinne der Repression, im Sinne von Gefängnis oder sonstiger Verfolgung. Und wir sehen das auch an anderen, also auch Schauspieler, die bekannt sind, Bollywood-Schauspieler und Einschüchterungen erleben müssen, hören auf, kritisch zu sein. Und Arundhati Roy ist weiter so eine kritische Stimme. Und das finde ich besonders wichtig, auch hier zu betonen, als eben auch Autorin. Und was mich privat mit Indien und Kerala verbindet, ist, dass die Familie meiner Frau in den 70ern aus Kerala nach Deutschland gekommen ist und meine Frau in Deutschland geboren ist, aber eben wir sozusagen eigentlich die Hälfte meiner Familie eben dort lebt oder sozusagen herkommt und damit habe ich privat auch einen besonderen Bezug. Kerala ist der einzige Bundesstaat Indiens, wo die BJP nie an die Regierung gekommen ist bislang und es immer auch eine sehr starke Gegenbewegung gab gegen diese rechte sozusagen Strömung. Und insofern Kerala und Malayalam als Sprache und eben auch die christliche Minderheit, an der auch meine Schwiegereltern und die Familie angehören, ursprünglich ist sozusagen das, was mich auch jetzt rein vom persönlichen Interesse natürlich Arundhati Roy für mich sehr interessant macht.
1: Vielen Dank, Friedrich von Bose. Wir haben den Bogen geschafft. Was liest du, wer bist du? Genau, mit deinem persönlichen indischen Bezug. Herzlichen Dank. Jetzt habe ich versprochen, dass wir sicher noch öffnen fürs Publikum. Bestimmt haben Sie Fragen, Anmerkungen, Kommentare, die Sie jetzt gerne äußern dürfen. Bitte schön.
2: Ja, eine kurze Frage zu der Biografie der Autorin. Du hast dieses Zitat gebracht, das ist sehr interessant, so sinngemäß. Ich habe diese Distanz zum eigenen Land entwickelt, bin vielleicht mehr Weltbürger. Hat sie sich mal irgendwo dazu geäußert, ob sie das Land verlassen möchte, sie ist sehr aktiv im Land?
0: Das ist eine gute Frage, die ich gar nicht so gut beantworten kann. Sie ist natürlich international sehr viel unterwegs. So wie ich das lese, auch wie ich ihr Buch lese, ist Indien für sie so ein Bezugspunkt, auch weiterhin, auch selbst gewählt. Sozusagen ist sie so politisch auch verankert dort, dass ich glaube, wahrscheinlich dann beides war es, dass sie andere Orte hat, an denen sie ist und sein kann, aber eben weiterhin Indien auch als einen zentralen Bezugspunkt wählt. Und ich habe verschiedene Interviews mit ihr gesehen und auch Diskussionsrunden mit ihr erlebt, jetzt im Rahmen der Proteste in Indien, wo sie auch mit Vertretern von Studierendenorganisationen zum Beispiel diskutiert, wo einfach ganz klar ist, sie ist so highly invested, dass ich glaube, sie die Frage wahrscheinlich gar nicht für sie sich so stellt, anderswo. Aber ich kann mir trotzdem vorstellen, dass sie auch andere Orte hat, an denen sie auch zumindest vorübergehend lebt.
1: Sie ist stark verankert in Neu-Delhi, wo sie wohnt und immer wieder zurückkehrt, auch wenn sie sogar eigentlich national sehr gesehen.
0: Sie lehrt auch, also sie hat auch zum Beispiel gelehrt an verschiedenen US-amerikanischen Universitäten und damit natürlich auch sicher auch einen Lebensbezug zu den USA.
1: Bitte sehr. In der ersten Reihe. Ja,
3: eine Frage zur Sprache. Also Sie hat in Englisch publiziert.
0: Ja.
3: Es gibt keine allgemeine indische Sprache wahrscheinlich. Ne?
0: Nein.
3: Es ist so riesig, das Land.
0: es gibt, glaube ich, einige hundert Sprachen. Ihre Sprache in Kerala ist Malayalam. Sie schreibt aber auf Englisch.
1: Kommst du mit der Sprache zurecht?
0: Mit Malayalam?
1: Ja.
0: Nee, gar nicht.
1: Gar nicht.
4: Aber damit können ja in Indien auch nur Englisch.
0: Genau, also das ist Englisch ist die zweite Amtssprache in Indien. Und das ist natürlich auch dann die Möglichkeit unter den ganz vielen verschiedenen, und Hindi ist natürlich die bekannteste, aber es gibt einige hundert Sprachen, wo Malayalam dann eine wichtige ist.
1: Vielen Dank. Wir hätten noch Zeit für eine Wortmeldung oder eine Frage.
0: Ich möchte vielleicht kurz darauf hinweisen, dass mein Kollege, stellvertretender Direktor Richard Kunz auch im Publikum sitzt und damit auch fürs Museum als jemand, der auch schon sehr lange am Museum ist und auch die Neukonzeption 2011 mit der Neueröffnung auch mitverantwortet hat, eben auch natürlich hier als Experte anwesend ist. Habe ich dich jetzt geoutet, Richard?
1: Noch eine Wortmeldung?
5: Darf ich auch noch was fragen? Ich möchte nochmals aufs Buch eingehen. Arundhati Roy ist ja, also die hat ja wirklich kein einfaches Leben. Sie hat eine sehr schwierige Kindheit, eine sehr schwierige Mutter, fast bösartig kann man sagen. Sie ist ja sehr früh ausgezogen, hat sich in diesem Land, das eigentlich fast sehr ungewöhnlich ist, dass eine Frau alleine unterwegs ist, allein gelebt, hatte kein Geld. Gut. Wie denkst du, woher kommt ihre Resilienz, was sie alles durchgestanden hat und wie stark sie jedes Mal daraus hervorgegangen ist? Woher nimmt sie das? Hast du darauf eine Antwort?
0: Nein, aber ich habe irgendwie eine Idee. Also wenn auch du hast also das Buch auch gelesen, Julia. Ich denke, da ist vielleicht dieser Titel dann doch auch wieder irgendwie hilfreich. meine Zuflucht und mein Sturm, die deutsche Übersetzung dieses Zitats von ihr, weil so sehr, wie du das ja auch beschreibst, diese Beziehung wirklich auch destruktiv war von der Mutter zur Tochter, sie doch auch irgendwo, sie wahrscheinlich am Ende stark gemacht hat, auch vielleicht resilient gemacht hat, auch in dieser in dieser Funktion als die Mutter, die ihr auch eine bestimmte Art der emanzipativen Politik vorgelebt hat, die sie zu Hause wiederum nicht gelebt hat und die Kinder auch nicht daran hat teilhaben lassen, was die Schüler und Schülerinnen der Schule erleben durften, auch an Zugewandtheit, die hat sie ihren Kindern explizit entzogen. Und ich kann mich da auch nur nähern an diese Frage, was sie so hat stark und letztlich resilient machen, gemacht hat. Aber ich finde doch auch in dem Buch viele Stellen, wo es sehr rückblickend jetzt in der eigenen Biografie, wo sie auch so Momente der des wirklich alles Hinterfragens auch beschreibt und eben wo es da auch Brüche gibt und wo ja die sie vielleicht letztlich resilienter raus hervorgehen lassen, aber wo doch auch irgendwie alles in Frage steht. Und ein so ein Moment ist, dass sie das ja auch als einen roten Faden beschreibt, dass sie eigentlich immer dann, wenn es gerade gut ist, eigentlich die Tendenz zur Flucht hat. Und sei das in der Beziehung zu ihrem Mann oder auch zu vorherigen Beziehungen, dass eigentlich dort, wo sie gerade dann diese Zuflucht hat, sie eigentlich aus der Situation wieder flüchtet.
1: Ganz herzlichen Dank, Friedrich von Bose, für die Ausführungen, für die vielen Inhalte. Herzlichen Dank.
0: Vielen Dank.
1: Als Direktor wünsche ich dir viel Freude und Erfolg weiterhin beim Museum der Kultur in Basel. Vielen Dank fürs Gespräch.
0: Dankeschön und ich hoffe, wir sehen uns alle am Museum.
6: 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Vielen Dank fürs Zuhören. Der nächste Talk findet am Donnerstag, 15. Oktober am 6. Uhr im GGG Schmiedehof statt. Dann darf ich mich eine Stunde mit Glitch Baby unterhalten, über das Leben als Hyperpop-Musiker in und Künstler in, sowie ein Manga von der Kamome Shirahama. Für Radio X, Janina Labhardt.
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3: Sonntag, 27. September 2026. Herzlich willkommen bei EverX Green. Am Mikrofon sind Pascal Hinninger
4: und Walter von der Vogelwarte.
3: Vor genau 40 Jahren einen ersten Anlauf genommen, nur bis auf Platz 72 in England. Dann ein Jahr darauf wesentlich erfolgreicher, Platz 8 in England, sogar Platz 2 in der Schweiz. Die Rede ist vom Black Wonderful Life.

Neighbors hat die Serie geheißen mit Kylie Minogue und Jason Donovan in der Hauptrolle. Australische Serie. Muss natürlich auch ein australischer Sängers Wedding Theme from Neighbors singen. The Angry Anderson mit Suddenly, seinem grössten Hit. Platz 3 in England, Platz 2 in Australien. Das Ganze im 88. Warum spielen wir das jetzt schon? Leider nicht mehr unter uns der Angry Anderson, der in erster Linie Sänger war von Rose Tattoo. Und Rose Tattoo hören wir jetzt aus dem 78 mit dem Titel Rock'n'Roll Outlaw.

0: come rock and roll out til Rollskill. Nå må The Rolling Stones for 60 år in die Engelskiparade in September 1986. Have You Seen Your Mother Baby Standing in the Shadow? Platz 5 in England und Platz 9 in den USA.
1: Wir machen weiter mit einem Stones-Titel, allerdings interpretiert von der Aretha Franklin. Jumping Jack Flash ist 1986 bis auf Platz 58 gekommen in England und bis auf Platz 21 in den USA.

Ja, Mexiko hat den Rumba aufgegeben und den Rock'n'Roll entdeckt, das Ganze vor 70 Jahren. Nur ein Hit in England, Platz 6 für Mitchell Torrock, vielleicht ist er auf Tournee gesehen oder vielleicht haben die Engländer gefunden, so einen schrägen Titel, den müssen wir einfach in der Hitparade haben. When Mexico Gave Up the Rumba, 1956 im September. Und 1986 Comeback von den halben Monkeys, That Was Then, This Is Now, zwei sind schon ausgestiegen gewesen. Und das hat immerhin noch gelangt von Platz 20 in den USA und Platz 68 in England.

ist der Titel von Bolland und Bolland aus Holland. Ja. Dann leider nicht unter uns der Marcello D'Azzuro. Das Italo-Disco-Urgestein aus Holland. Er war Labelchef von Eventi D'Azzurri. Nein, das stimmt nicht. Eventi D'Azzuro, das macht sonst keinen Sinn. Eventi D'Azzurro. Ich war selber vor 2 Jahren bei ihm im Radiostudio Den Haag. Das war ein super Erlebnis. Und zu seinen Ehren hören wir jetzt einen Titel, der auf seinem Label rausgekommen ist. Im 2021. Da ist vom Label Eventi D'Azzurro der Dan Harrow mit Always im Eddie Miami Remix.

Pet Shop Boys mit Suburbia, Platz 8 UK, Platz 70 US Charts in der Schweiz, bis auf Platz 3 führen kommen. Die letzte Auskopplung ab dem Debütalbum Please. Elton John, auch aktiv gewesen im 86. Das Album hat Leather Jackets geheissen. Die Leadsingle Heartache All Over the World, bis auf Platz 45 in England, bis auf Platz 55 in den USA.

0: Wenn man früher Musik aufgenommen hat vom Radio auf Musikkassetten, hat man solche Stücke gehasst. So ein Schienschluss abgestellt und nachher geht es nochmal los. Aha, Platz 5 in England. Was haben denn die Norweger mit Aha zu tun? Die haben eine Nummer 1 gemacht daraus.
1: Das ist eine komische Sache.
0: I've been losing you.
1: Ja, Morten Harket übrigens hat eine neue Single draus mit seiner Tochter zusammen. Ein Duett heisst Hold Me, klingt auch gut. Nicht ganz so gut natürlich wie I've Been Losing You, aber es klingt auch gut. Und es ist sehr norwegisch. Ultravox im 86 ein Hit gehabt. Same Old Story, Platz 31 UK.

0: Canada, Glass Tiger. Don't forget me when I'm gone. Platz 2 in den USA. Platz 29 in England. Natürlich auch Platz 1 in Kanada, von da kommen sie.
1: Oh, jetzt komme ich raus mit Norwegen.
0: Genau. Und das ist das Motto. Don't forget us when we're gone. Weil man meint ja leider langsam. He? Oder wie siehst du es?
1: Ja. Ja, schnell geht nicht mehr.
0: Nein. Mhm, wir sind schon drüber. Okay, sorry for that. Am Mikrofon waren Pascal Hinninger
1: und Walter von der Vogelart.

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1: Stark in Digitalisierung, schlechter im Lesen. Trotz sinkender Kompetenzen schneidet die Schweiz ihre PISA-Bildungsstudie gut ab. Sie liegt überall in den Top 20 Ländern und Regionen. Die PISA-Studie ist Anfang September rausgekommen. Wir gehen in diesem Beitrag vom Grossen ins Kleine und schauen auf internationale, nationale und schliesslich kantonale Ergebnisse. Wenn man die anschaut und mit Expertinnen redet, kommt heraus, dass sich nicht unbedingt das Schulsystem ändern muss. Vielmehr müssen sich alle mehr für die Bildung einsetzen. Nicht nur SchülerInnen und Lehrpersonen, auch Eltern, Politik, der Gesundheitsschutz und die Gesellschaft. Seit 2000 führt die Organisation für wirtschaftliche Zusammenarbeit und Entwicklung, die OECD, die PISA-Studie durch. Der Name steht für Program for International Student Assessment. Sie tun in Stichproben die Kompetenzen von 15-Jährigen in Mathe, Naturwissenschaften, Lesen und modellbasiertem Problemlösenverhalten messen. Die Tests werden alle 3 Jahre durchgeführt. Seit 2015 sind sie digital. Die Dr. Andrea Erzinger vom Interfaculty Center for Educational Research hat bei der PISA-Studie von Schweiz mitgeschafft. Sie erklärt, aus was die PISA-Studie in den 2000er entstanden ist.
2: PISA gibt es ja seit 2000 und da ist das New Public Management so ein bisschen aufgekommen, hat alles versucht messbar zu machen und beschreibbar. Und dann ist eigentlich die Idee darauf gekommen, man könnte das Bildungssystem ihren Leistungen auch beschreiben und wir beschreiben es darum mit den Ergebnissen der Schülerinnen und Schüler und versuchen das darum ganz systematisch für alle Länder gleich zu messen. Oder? Das ist so ein mehr bildungsökonomischer Ansatz.
1: Die internationalen Ergebnisse zeigen, besonders gut in den Regionen von China, Singapur, Japan und Estland ab. Die Schweiz liegt überall in den Top 20 von 91 Ländern und schneidet damit gut ab. Signifikant über OECD-Durchschnitt. Sehr gut ist die Schweiz in Digitalisierung. Auch in Mathe sind sie gut und in den Top 10 international. Am schwächsten schneidet die Schweiz in den Lesekompetenzen ab. Es zeigt sich aber auch, dass insgesamt sowohl in der Schweiz als auch international die Kompetenzen am sinken sind. Besonders in Mathe und im Lesen. Die PISA-Studie untersucht Leistungen auch nach sozioökonomischer Herkunft. Der Unterschied zwischen den privilegierten SchülerInnen und den weniger privilegierten ist in der Schweiz seit dem letzten Test zwar zurückgegangen. Das, sagt Dr. Andrea Erzinger, kommt aber nicht aus einer positiven Entwicklung.
2: Neu erreicht nämlich ein grösserer Anteil der privilegierten 15-Jährigen Mindestkompetenzen nicht. Das heisst, dass sich die Ungleichheit in letzter Zeit insgesamt verringert hat, ist eher auf den Leistungsrückgang bei den privilegierten Schülerinnen und Schülern zurückzuführen, also auf bessere Ergebnisse oder auch verbesserte Teilhabe von den sozial benachteiligten Schülerinnen und Schülern. Aber es ist wichtig, abschliessend trotzdem zu sagen, das Risiko, die Mindestgrundlage der Kompetenzen nicht zu erreichen, ist natürlich bei den Schülerinnen und Schülern vom untersten Viertel immer noch etwa 3-mal so hoch wie bei einer Mitschülerinnen und Mitschüler vom obersten Viertel von der sozialen Herkunft und das trotz der Verringerung der Ungleichheiten.
1: Doch wie sehen Themen wie Privileg und Lesekompetenzen auf kantonaler Ebene aus? Von PISA selber gibt es für Basel-Stadt kein eigenes Ergebnis. Fast nur Basel-Land hat eigene kantonale Resultate wollen und liegt leicht über dem Schweizer Durchschnitt. Basel-Stadt orientiert sich an Kompetenztests wie im UGK, eine Überprüfung des Erreichens der Grundkompetenzen, wo PrimarschülerInnen in Mathe, im Lesen und Hören testet. Dort ist bei letzter Erhebung 2024 herausgekommen, dass Basel-Stadt im Vergleich zu den anderen Kantonen etwa am schlechtesten abschneidet, obwohl Basel-Stadt den grössten Anteil privilegierter SchülerInnen hat. Wie die Herausforderungen im kantonalen Bildungssystem praktisch aussehen, erklärt Judith Röttlin. Sie ist Sekundarschullehrperson und ist bei Freiwilliger Schulsynode Basel-Stadt im Verband für Lehrfach- und Leitungspersonen aktiv. Sie sagt, sie spürt die sinkenden Lesekompetenzen, die in PISA herauskommen. Ein anderes Problem, das in den letzten Jahren prominent geworden ist, ist die psychische Gesundheit. Laut UNICEF haben über ein Drittel von Schweizer Jugendlichen psychische Probleme. Auch im Fachpersonal gibt es deswegen immer mehr Absenzen. Judith Röttlin nimmt die ganze Gesellschaft in die Verantwortung für die Bildung. Sowohl sie als auch Dr. Andrea Erzinger meinen, dass man nicht ein neues Schulsystem braucht, sondern die Initiativen, die es schon gibt, wie die Frühförderung, stärken. Judith Röttlin sagt.
3: Wenn wir so in die Schulen hineinschauen von Basel-Stadt, ist es immer noch so, dass rund ein Viertel der Lehrpersonen und Fachpersonen nicht adäquat ausgebildet sind für den Job, den sie machen. Es ist wichtig, einfach, dass man in Zukunft schaut, dass es genug geeigneten Schulraum gibt. Also es reicht nicht einfach, dass jede Klasse ein Klassenzimmer hat, wenn man will. Anders zu arbeiten oder individueller zu arbeiten. Wichtig ist eben der Gesundheitsschutz für Lehr- und Fachpersonen, weil die krankheitsbedingten Ausfälle werden immer mehr, dass die psychische Gesundheit der Jugendlichen und Kinder auch abnimmt und dass man auch hier genau anschauen muss und schauen, wie man sie unterstützen kann, eben in der diversen Gesellschaft, wo wir sind hier heutzutage. Und es ist sicher auch so, dass das nicht allein die Schulen können stemmen. Sehr viel ist auch, sind auch die Eltern gefragt daheim und auch die Gesellschaft allgemein oder die Politik, die hier mithelfen müssen, dass sich etwas verändern kann.
1: In kürzlich erschienener PISA-Studie sieht man, dass die Kompetenzen von 15-Jährigen weltweit sinken. Auch in der Schweiz gibt es den Abwärtstrend. Trotzdem schneidet die Schweiz im internationalen Vergleich gut ab und ist überall in den Top 20 Ländern. Wenn man die kantonale Bildungspolitik genauer anschaut, erkennt man aber auch viele Probleme. Unter anderem Raum- und Fachkräftemangel, sozioökonomische Ungleichheit, abnehmende Lesekompetenzen und steigende psychische Probleme. Doch das können die Schulen nicht allein lösen. Es braucht Eltern, den Gesundheitsschutz, die Politik und die Gesellschaft. Für Radio X, Miriam Lubrich.
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1: Heute ist Sonntag, der 27. September, und so kannst du die Abend ausklingen.
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2: Es ist Sonntag, der 20. September, und das ist der Wochenrückblick mit folgenden Themen. Der Sozialpreis Region Basel Ensemble ist vergeben worden. Petition gegen Solidaritätsdelikt wird in Bern übergeben. Der Grosse Rat stimmt am Stimmrechtsalter 16 zu, wie auch der Teilrevision vom Kulturförderungsgesetz, und die Petition vom Kollektiv ZAK fordert mehr Freiräume in Basel.
3: Der Sozialpreis Region Basel Ensemble geht das Jahr an den Verein Kinderbüro Basel fürs Projekt Polit Kids, Polit Teens. Beim Themenschwerpunkt Dialog und Demokratie hat sich das Projekt gegen 33 andere Eingruppen durchgesetzt. Die Initiative bringt Basler Kinder und Jugendliche direkt mit Grossrätinnen und der Verwaltung zusammen. Die Jury hat die Wahl unter anderem so begründet. Der Preis ist mit 20'000 Franken dotiert und wird getragen von der Christoph-Merian-Stiftung Novartis und der evangelisch-reformierten und römisch-katholischen Kirche Basel-Stadt.
2: Petition gegen Solidaritätsdelikt. Eine Petition fordert, das Solidaritätsdelikt zu streichen. Am Dienstag haben NGOs, linke PolitikerInnen und kirchliche Kreise mehr als 10'000 Unterschriften am Bundesparlament in Bern überreicht. Grund ist das Solidaritätsdelikt. Der bestraft Menschen, die Ausländerinnen den rechtswidrigen Aufenthalt in der Schweiz erleichtern. Momentan kann es helfen, für Geld oder für eine Vereinigung bis zu 5 Jahre Gefängnis geben. Jetzt fordern NGOs, linke PolitikerInnen und kirchliche Kreise, das Solidaritätsdelikt aufzuheben. Im europäischen Vergleich ist die Schweiz eher streng. Viele Staaten haben kein solches Gesetz.
3: Stimmrechtsalter 16. Der Grosse Rat hat dem Stimmrechtsalter 16 zugestimmt. Jetzt braucht es auch das Ja von der Stimmbevölkerung. Am Mittwoch hat der Grosse Rat mit 59-39 Stimmen im Stimmrechtsalter zugestimmt. Jetzt kommt das Thema vor das Stimmvolk. Der Bürgergemeinderat von der Stadt Basel hat in der Herbstsitzung vom Dienstag entschieden, nicht im Stimmrechtsalter 16 nachzugehen. Der Grund war, dass die Vorprüfung von der Staatskanzlei ergeben hat, dass die Änderung mit der Kantonsverfassung nicht zu vereinbaren sei. Somit muss jetzt das Basler Stimmvolk über das Stimmrechtsalter 16 abstimmen.
2: Teilrevision vom Kulturförderungsgesetz. Am Mittwoch hat der Grosse Rat einer Teilrevision vom Kulturförderungsgesetz zugestimmt. Damit bekommt die Praxis, Förderaufgaben an externe Organisationen zu übergeben, eine gesetzliche Grundlage. Das sind beispielsweise das Musikbüro Basel und der GGG Kulturkick. Neu haben GesuchstellerInnen die Möglichkeit, gegen Entscheid von den beauftragten Organisationen einen Rekurs beim Präsidialdepartement einzulegen.
3: Petition fordert mehr Freiräume in Basel. Am Mittwoch oben hat das Kollektiv Sohn Autonom Kulturell Klibeck, kurz ZAK, über 7'000 Unterschriften der Petitionskommission vom Parlament übergeben. Das Kollektiv ZAK fordert, dass der Kanton 3 Gebäude auf dem Klibeck-Areal kauft und als selbstverwaltetes Kulturzentrum zur Verfügung stellt. Das Kollektiv ZAK kritisiert auch die geplante Quartierentwicklung im Klibeck. Sie sei profitorientiert. Auf dem Areal sind Wohnungen für 8'500 Menschen und 7'500 Arbeitsplätze geplant. Am Mittwoch oben hat das Kollektiv die Petition der Petitionskommission übergeben. Die verspricht, dass die Politik auf die Forderungen eine Antwort gibt.
2: Das war der Wochenrückblick. Redaktionsschluss war am Freitag um 4 Uhr. Für Radio X, Miriam Lubrich.
4: Guten Abend.

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1: Der Producer vom ikonischen indonesischen Duo Gabo Modus Operandi hat vor kurzem sein neues Album E-Link veröffentlicht. Über 1,5 Stunden, 20 Songs und mit der Hilfe von der Physikalität von synthetischen Klängen erkundet der Kasimin fiktionelle Formen von Spiritualität. Wir hören schnelle, verzerrte elektronische Rhythmen, dichte Stimmsamples, dicke Synthi-Schichten und Einflüsse unter anderem von Ambient, Drum and Bass und Hardcore.

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Heute haben wir eine super durchmischte Auswahl an Songs, von Funk bis Indie-Pop, bis House und Techno. Wir fangen an mit der Funk-Soul-Band Wolfpack aus Kalifornien. Die Band hat sich in den letzten 10 Jahren ihren Erfolg mit unkonventionellen Mitteln erarbeitet. Seit Anfang veröffentlichen sie alle ihre Musik auf ihrem eigenen Label und sind eine der ersten Bands gesehen, die es geschafft hat, ohne grosse Managementfirma hinter sich, den Madison Square Garden auszuverkaufen. Seit ihrem letzten Album ist gar noch nicht so viel Zeit vergangen, aber in den letzten paar Wochen hat die Band einfach Singles veröffentlicht und ihr neues Album angekündigt, das «Decay of the Aura» wird heissen. Wenn das aber rauskommt, ist noch nicht klar. Die neueste Single ist am Dienstag rausgekommen und heisst «Give Me Something». Typisch für Wolfpack, der Song ist extrem groovig und trotzdem simpel. Lyrics hat fast keine, aber wenn man sie zum ersten Mal im Song hört, fahren sie ein. Das ist eine effektive Musik nach dem Prinzip so wenig wie möglich, so viel wie nötig. Hier ist «Give Me Something» von Wolfpack.

Das ist «Give Me Something» von Wolfpexy. Der nächste Song ist von einem Duo, das schon länger nichts mehr zusammen veröffentlicht hat. Und das auch zu gutem Grund. Charlotte Adigerie und Polis Popul sind nämlich beide vor kurzem älter geworden. Und das ist auch, um was es in ihrem neuesten Song «Goo Goo Gaga» geht. Charlotte und Polis schaffen es auch diesmal wieder seriös und gleichzeitig lustig zu sein. Oder beziehungsweise sich über ein Thema seriös auszudrücken und gleichzeitig Humor, Ironie und Absurdität nicht zu ignorieren. Sie behandeln Fragen um Verantwortung, das Gefühl vom Alleinsein oder Ängste, die mit der Verantwortung um ein Kind aufkommen können. Der Gesang ist klar und dramatisch und in passendem Kontrast zu der Produktion, die typisch für Polis Popul hochstehend ist. Auch das Musikvideo ist vielschichtig. Der Regisseur Leonard Madou referenziert im Video Folklore aus Kent, der Heimatstadt der beiden KünstlerInnen. In dieser Geschichte geht es um einen Gefangenen, der durch Hunger zum Tod verurteilt ist. Seine Tochter aber haltet ihn am Leben, indem sie ihn, wenn sie ihn gut besuchen, mit ihrer Muttermilch am Leben haltet. Die Geschichte sorgt für ein seltsames Bild und gemischte Gefühle, aber am besten schaut ihr und hört ihr selber. Hier ist «Goo Goo Gaga» von Charlotte Adigerie und Polis Popul.

Das war Charlotte Adigerie und Polis Popul mit Goo Goo Gaga. Jetzt gehen wir in Richtung Techno, wenn auch sehr organisch klingendem. Space Drum Meditations aus Hamburg haben ihre neue Release SDM 008 für den 13. November angekündigt und die erste Single davon, Atine Tribe, ist jetzt schon zu hören. Atine Tribe ist schnell, düster und atmosphärisch mit hauptsächlich organisch klingenden perkussiven Klängen und esoterischen Texturen. Von Pfeifen über Regenmacher, dunklen Stimmsamples, aber dann auch ein 909. Das Ganze erinnert mich manchmal ein bisschen an freie, randomer Produktionen und ist in viel Hall und Reverb badet. Gesamthaft ein sehr stimmungsvoller, warmer, hypnotischer Song. Atine Tribe vom Hamburger Duo Space Drum Meditation.

Das war Space Drum Meditation mit ihrem neuen Song Attain Tribe. Der letzte Song heute ist ebenfalls schnell, aber in einer ganz anderen Stimmung. Der Producer James Bangura aus Washington DC hat nämlich ebenfalls eine neue EP angekündigt. Die heisst The Angst EP und kommt am 23. Oktober auf dem dänischen Label Tatelet Records raus. Der James Bangura ist Gründungsmitglied der Gruppe Black Rave Culture und ist in den letzten Jahren immer wieder präsenter geworden. Mit seiner Gruppe, als Solo-Act und mit wiederkehrender Präsenz, zum Beispiel als Resident bei Kiosk Radio und Mixes auf Accelerate und Refuge Worldwide. Der Titelsong «The Angst Tension Mix» ist schon zu hören und er schafft eine wahnsinnige Spannung zwischen deepen Pads, dissonanten Synthi-Wellen und schnellen, treibenden Schichten an Hi-Hats zu erzeugen. Und mit dem Song verabschiede ich mich, «The Angst Tension Mix» von James Bangura. Mein Name ist Dion Monti und ihr hört frisch auf Radio X.

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1: Stark in Digitalisierung, schlechter im Lesen. Trotz sinkender Kompetenzen schneidet die Schweiz ihre PISA-Bildungsstudie gut ab. Sie liegt überall in den Top 20 Ländern und Regionen. Die PISA-Studie ist Anfang September herausgekommen. Wir gehen in diesem Beitrag vom Grossen ins Kleine und schauen auf internationale, nationale und schließlich kantonale Ergebnisse. Wenn man die anschaut und mit Expertinnen redet, kommt heraus, dass sich nicht unbedingt das Schulsystem ändern muss. Vielmehr müssen sich alle mehr für die Bildung einsetzen. Nicht nur SchülerInnen und Lehrpersonen, auch Eltern, Politik, der Gesundheitsschutz und die Gesellschaft. Seit 2000 führt die Organisation für wirtschaftliche Zusammenarbeit und Entwicklung, die OECD, die PISA-Studie durch. Der Name steht für Program for International Student Assessment. Sie tun in Stichproben die Kompetenzen von 15-Jährigen in Mathe, Naturwissenschaften, Lesen und modellbasiertem Problemlösenverhalten messen. Die Tests werden alle 3 Jahre durchgeführt. Seit 2015 sind sie digital. Dr. Andrea Erzinger vom Interfaculty Center for Educational Research hat bei der PISA-Studie von Schweiz mitgeschafft. Sie erklärt, aus was die PISA-Studie in den 2000er entstanden ist.
2: PISA gibt es ja seit 2000 und da ist das New Public Management so ein bisschen aufgekommen, hat alles versucht messbar zu machen und beschreibbar. Und dann ist eigentlich die Idee darauf gekommen, wir könnten das Bildungssystem ihren Leistungen auch beschreiben und wir beschreiben es darum mit den Ergebnissen der Schülerinnen und Schüler und versuchen das darum ganz systematisch für alle Länder gleich zu messen. Oder? Das ist so ein mehr bildungsökonomischer Ansatz.
1: Die internationalen Ergebnisse zeigen, besonders gut in den Regionen von China, Singapur, Japan und Estland ab. Die Schweiz liegt überall in den Top 20 von 91 Ländern und schneidet damit gut ab. Signifikant über OECD-Durchschnitt. Sehr gut ist die Schweiz in Digitalisierung. Auch in Mathe sind sie gut und in den Top 10 international. Am schwächsten schneidet die Schweiz in den Lesekompetenzen ab. Es zeigt sich aber auch, dass insgesamt sowohl in der Schweiz als auch international die Kompetenzen am sinken sind. Besonders in Mathe und am Lesen. Die PISA-Studie untersucht Leistungen auch nach sozioökonomischer Herkunft. Der Unterschied zwischen den privilegierten SchülerInnen und den weniger privilegierten ist in der Schweiz seit dem letzten Test zwar zurückgegangen. Das, sagt Dr. Andrea Erzinger, kommt aber nicht aus einer positiven Entwicklung.
2: Neu erreicht nämlich ein grösserer Anteil der privilegierten 15-Jährigen Mindestkompetenzen nicht. Das heisst, dass sich die Ungleichheit in letzter Zeit insgesamt verringert hat, ist eher auf den Leistungsrückgang bei den privilegierten Schülerinnen und Schülern zurückzuführen, als auf bessere Ergebnisse oder auch verbesserte Teilhabe von den sozial benachteiligten Schülerinnen und Schülern. Aber es ist wichtig, abschliessend trotzdem zu sagen, das Risiko, die Mindestgrundlage der Kompetenzen nicht zu erreichen, ist natürlich bei den Schülerinnen und Schülern vom untersten Viertel immer noch etwa 3-mal so hoch wie bei den Mitschülerinnen und Mitschülern vom obersten Viertel von der sozialen Herkunft und das trotz der Verringerung der Ungleichheiten.
1: Doch wie sehen Themen wie Privileg und Lesekompetenzen auf kantonaler Ebene aus? Von PISA selber gibt es für Basel-Stadt keine eigenen Ergebnisse. Fast nur Basel-Land hat eigene kantonale Resultate wollen und liegt leicht über dem Schweizer Durchschnitt. Basel-Stadt orientiert sich an Kompetenztests wie im UGK, eine Überprüfung des Erreichens der Grundkompetenzen, wo PrimarschülerInnen in Mathe, im Lesen und Hören testet. Dort ist bei letzter Erhebung 2024 herausgekommen, dass Basel-Stadt im Vergleich zu den anderen Kantonen etwa am schlechtesten abschneidet, obwohl Basel-Stadt den grössten Anteil privilegierter SchülerInnen hat. Wie die Herausforderungen im kantonalen Bildungssystem praktisch aussehen, erklärt Judith Röttlin. Sie ist Sekundarschullehrperson und ist bei Freiwilliger Schulsynode Basel-Stadt im Verband für Lehrfach- und Leitungspersonen aktiv. Sie sagt, sie spürt die sinkenden Lesekompetenzen, die in PISA herauskommen. Ein anderes Problem, das in den letzten Jahren prominent wurde, ist die psychische Gesundheit. Laut UNICEF haben über ein Drittel von Schweizer Jugendlichen psychische Probleme. Auch im Fachpersonal gibt es deswegen immer mehr Absenzen. Judith Röttlin nimmt die ganze Gesellschaft in die Verantwortung für die Bildung. Sowohl sie als auch Dr. Andrea Erzinger meinen, dass man nicht ein neues Schulsystem braucht, sondern die Initiativen, die es schon gibt, wie die Frühförderung, stärken. Judith Röttlin sagt:
3: Wenn wir so in die Schulen hineinschauen von Basel-Stadt, ist es immer noch so, dass rund ein Viertel der Lehrpersonen und Fachpersonen nicht adäquat ausgebildet sind für den Job, den sie machen. Es ist wichtig, einfach, dass man in Zukunft schaut, dass es genug geeigneten Schulraum gibt. Also es reicht nicht einfach, dass jede Klasse Klassenzimmer hat, wenn man will, anders zu arbeiten oder individueller zu arbeiten. Wichtig ist eben der Gesundheitsschutz für Lehr- und Fachpersonen, weil die krankheitsbedingten Ausfälle werden immer mehr, dass die psychische Gesundheit der Jugendlichen und Kinder auch abnimmt und dass man auch hier genau anschauen muss und schauen, wie man sie unterstützen kann, eben in dieser diversen Gesellschaft, wo wir sind hier heutzutage. Und es ist sicher auch so, dass das nicht allein die Schulen können stemmen. Sehr viel ist auch, sind auch die Eltern gefragt daheim und auch die Gesellschaft allgemein oder die Politik, die da mithelfen müssen, dass sich etwas verändern kann.
1: Wie kürzlich ist in einer PISA-Studie sieht man, dass Kompetenzen von 15-Jährigen weltweit sinken. Auch in der Schweiz gibt es den Abwärtstrend. Trotzdem schneidet die Schweiz im internationalen Vergleich gut ab und ist überall in den Top 20 Ländern. Wenn man die kantonale Bildungspolitik genauer anschaut, erkennt man aber auch viele Probleme. Unter anderem Raum- und Fachkräftemangel, sozioökonomische Ungleichheit, abnehmende Lesekompetenzen und steigende psychische Probleme. Doch das können Schulen nicht allein lösen. Es braucht Eltern, den Gesundheitsschutz, die Politik und die Gesellschaft. Für Radio X, Miriam Lubrich.
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Ja, dort, wo vorher das andere drin war. 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

0: 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September und so kannst du die Abend ausklingen.
1: Ab 5 Uhr kannst du Julia Sutter bei einer Lesung von ihrem Buch und das war erst der Anfang im Literaturhaus zuschauen.
0: Am 5 Uhr startet im Theater Basel das Stück «Sirenen».
1: Auch am 5 Uhr siehst du im Tanzhaus «Bella Süß» total viel besser.
0: Und auf die 4. ab 6 Uhr kannst du im Stadtkino den Film «Before the Night Falls» sehen.
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der Johnny Wright, der mit dem Jack Anglin zusammen das Duo Johnny und Jack gebildet hat, hat heute den Todestag vor 15 Jahren gestorben, in hohem Alter. Und weil sonst nichts passiert ist, keine neuen Platten gekommen sind, keine wichtigen Geburtstage und so weiter, habe ich aus zwei Todestagen eine Sendung gemacht. Die Sendung heisst Doppelpack. Da haben wir das erste gehört, Johnny und Jack mit Down in New Orleans. Und der nächste ist der Charlie Monroe, der ältere Bruder vom besser bekannten Bill Monroe, Father of Bluegrass. Die haben am Anfang zusammen Musik gemacht, zwei Jahre lang, und dann sind sie verschiedene Wege gegangen. Wir hören aus dem 1936, ein 90 Jahre altes Stück, es klingt eigentlich gar nicht so alt. What is Home Without Love? Das hat er schon recht. Der Charlie Monroe hat das Stück geschrieben, hat Gitarre gespielt und gesungen. Begleitung, Harmonie, Gesang vom Bruder Bill Monroe und natürlich seine Mandoline. Das ist die Ausgangslage für weitere Duett-Doppelpack.

Der Lester Flatt und Earl Scruggs sind getrennte Wege gegangen, nach langer Zusammenarbeit, weil der Lester Flatt traditionell wollte bleiben und der Earl Scruggs ein bisschen der Experimentierfreudige war. Der Lester Flatt hat sich dann zwischen auch neue Partner gesucht, hier zum Beispiel der Mac Wiseman aus dem 1971. Special, ein Stück, das ich regelmässig Hühnerhaut bekomme. Nächste Duo, das hat natürlich auch müssen sein. Dolly Parton und der Porter Wagoner haben jahrelang zusammengeschafft. Der Porter hat sie am Anfang protegiert und hat es dann schlecht verkraftet, dass sie erfolgreicher war als er. Sie haben sich dann irgendwann wieder vertragen. Hier, ganz aus der Anfangszeit, aus dem 1967, The Last Thing on My Mind, der Song von Tom Paxton, Dolly und Porter.

Crossroads auf Radio X mit der Sendung Doppelpack. Das sind Ashley Monroe und Duettpartner Blake Shelton gewesen, mit einer Quasi-Hommage an Dolly und Porter. Es gibt Unterschiede, sie haben nur die körperlichen ein bisschen rausgestellt. Wunderschöner Titel, You Ain't Dolly and You Ain't Porter. Und das nächste Doppel besteht aus dem Vince Gill. Der hat übrigens das vorher auch produziert und natürlich auch die eigene Platte. Vince Gill, Sänger und hervorragender Gitarrist, hat sich mit dem Stilgitarrist Paul Franklin zusammengetan. Nicht nur einmal. Bei der Platte, die wir hören, ist der Titel auch Konzept. Bakersfield, ein Haufen Harlan Howard, Buck Owens und Merle Haggard. Wir hören Merle Haggard sie «The Bottle Let Me Down». Da kommen Vince Gill und Paul Franklin.

lange ist es gegangen, bis die offiziell zu einer Duettplatte zusammengefunden haben. Sie haben natürlich schon lange zusammengeschafft. Der Rodney Crowell und Emmylou Harris im 2013, glaube ich, ist soweit gesehen. Und da ist Old Yellow Moon rausgekommen. Wir haben Invitation to the Blues gehört, ein sagenhaftes Stück von Roger Miller, eins von vielen. Weniger bekannt sind die beiden Nächsten, Amber Digby und Justin Trevino. Vielleicht sind die einfach zu traditionell. Wir hören sie mit der Harlan Howard-Nummer Wrong Company. Überhaupt nicht falsch.

hat sich Bluegrass Queen Rhonda Vincent mit dem Country-Sänger Daryl Singletary zusammen hier American Bandstand, Grandstand hat die Platte geheissen. Der Daryl Singletary ist leider in 2018 schon gestorben. Above and Beyond, eine weitere Hallen-Howard-Nummer. Ich glaube, ich habe es heute mit Bakersfield. Und die nächste. Was passiert, wenn man den Vögel, die Federn, den Gesang und den Verstand nimmt? Dann gibt es den Tennessee Birdwalk. Dann laufen sie nämlich Blut, ohne zwitschern, sondern mit Flüstern, im falschen zur falschen Jahreszeit nach Süden. Da kommt der Tennessee Birdwalk. Eingefallen ist das dem Jack Blanchard und der Misty Morgan. Und das ist erstaunlicherweise Platz 1 gesehen in der Country-Hitparade.

0: Oder am Stück gibt es eigentlich nur schöne Versionen. Und eine von der schönsten ist die da. Ich habe mich riesig gefreut, wo vor ein paar Jahren die Platte endlich auf die CD gekommen ist. Full Moon, Chris Christopherson und Rita Coolidge. Wir haben sie gehört mit I Heard the Bluebirds Sing. Nach dem Tennessee Birdwalk hat das gut gepasst. Und nach dem ersten Highwayman kommen die jetzt der zweite und der dritte. Der Rita und der Chris sind Kühlroter gesehen, der Willy und der Waylon auch. Nicht miteinander natürlich. Wir hören sie Heaven and Hell, wobei der Willy, glaube ich, ganz am Schluss noch reinkommt.
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Out Among the Stars, eine Platte, die lang, lang nachdem sie aufgenommen worden ist, endlich rausgekommen ist im 2014. Wunderschöne Sache hat sie drauf. Don't You Think It's Come Our Time. June und Johnny, die haben natürlich nicht dürfen fehlen. Und dann hatten wir den vierten Highwayman auch dabei. Entschuldigung. Lori Morgan, bei der ist es ein bisschen unübersichtlich mit der Heirat, hat verschiedene Country-Stars geheiratet. Zu dieser Zeit war sie mit Sammy Kershaw zusammen gewesen. Und da kommt ihr wunderbares Duett He Drinks Tequila und sie flucht auf Spanisch.

Traurige Geschichte. Passt jetzt auch zu der wilden Ehe von der Tammy Wynette und dem George Jones. Aber die haben natürlich unbedingt noch müssen sein. Und noch ein weiteres Stück von George und Tammy im Original. Da kommt We're Not a Jet Set, der John Prine mit einer von seiner Lieblingssängern, der Iris Dement.

Es kann sein, dass ich das ein oder andere Stück, wahrscheinlich die meisten, schon ein paar Mal gespielt habe. Poor Boy Blues, die beiden Gitarrenhelden Hals an Hals, Neck and Neck, der Mark Knopfler und Chet Atkins mit dem Poor Boy Blues. Ich habe einfach ein bisschen geschwelgt und ich hoffe, das geht unseren Hörerinnen und Hörern auch ein bisschen so. Wir haben noch einen Titel, das ist auch lang gegangen, bis die offiziellen mal eine Zusammenarbeit zusammengebracht haben. Der J.J. Cale und der Eric Clapton, The Road to Escondido, und wir hören sie mit Ride the River. Das ist Crossroads gesehen auf Radio X. Am Mikrofon verabschiedet sich Walter von der Vogelade, immer noch mit Hühnerhaut. Und ich wünsche einen schönen Abend und eine friedliche Woche.

Musik auf Radio X Sendung. Heute vom Urs Musfeld, zum Mikrofon der Mirka Kempf. Und ihr habt gehört New Flower von der Standing Circle aus Melbourne auf ihrem Debütalbum Standing Circle in einem Mix aus SEO Jazz, Global Music und Funk. Nach London zum Ezra Collective und einem neuen vierten Album Here Because of Hope, wo westafrikanische Rhythmen auf Calypso, Reggae, Hip-Hop und Soul treffen. Zusammengehalten durch die typischen jazzigen Afrobeats vom fünfköpfigen Ensemble. Unterstützt durch diverse GastsängerInnen. Ein Album mit einem klaren Ziel. Wir wünschen uns, dass es Menschen zum Tanzen und auch zum Brillen bringt, aber vor allem auch mal Hoffnung in diesen schweren Zeiten vermitteln. Hören wir daraus Sweet Echo vom Ezra Collective.

tanzbar und experimentell. Wilde Mixes, Free Jazz, Afrobeat und Krautrock. Porto Popotau, die neue Single vom belgischen Trio Don Capot. Und nach Berlin zum ungarischen Produzent und Keyboarder Abbas, wo sie ihre neue EP Busulni New Tutam, Learning Sorrow, traditionelle ungarische Volksmelodie mit westafrikanischen Rhythmen, Jazz und Hip-Hop verbindet. In seiner Arbeit mit der Sängerin Kakshow Hango. Durch Titelstück Busulni Nam Tutam, Learning Sorrow.

er eigentlich aus Melbourne stammt, ist er eine von der aufstrebenden neuen Stimmen in der Londoner Jazz-Szene. Der Produzent und Multiinstrumentalist Dan Glory, der in seiner Musik Elemente von Jazz, Funk, Soul, R&B und Samba mischt. Gehört haben wir die neue Single Macrocosm. Und Anata, Spirit of Coltrane, heisst das neue Album vom Giger und Produzent Miguel Atwood Ferguson aus L.A., das am 20. Oktober rauskommt. Ein Album, das das Vermächtnis von John Coltrane zu seinem 100. Geburtstag ehrt, durch die erste Single-Auskopplung Compassion mit dabei der Elektromusiker und Produzent Flying Lotus, der Saxophonist Emmanuel Wilkins und der Pianist David Varellas hier in Jazz X auf Radio X.

Laurie Jennings von der amerikanischen Bassistin Anna Butters. Teil von einem neuen Trio mit dem Trompeter John Raymond und dem Schlagzeuger und Produzent Ben Lumsdaine. Der Titeltrack für ihrem Debütalbum, das am 13. Dezember rauskommt. Und Meta Sun heißt das neue Album von der Sängerin Jamaica Rose aus L.A., das am 2. Oktober veröffentlicht wird. Eine Hommage an den Afrofuturist und Cosmic Jazz Pionier Sun Ra. Dort vorab Single Sleeping.

Do what you gotta do. Vom englischen Multiinstrumentalist und Produzent und Arrangeur Caddy Tatham, begleitet von der First World All-Stars und der Sängerin Vanessa Freeman. Eine Auskopplung ab der Compilation Clapton Hymns Volume 1 10 Years of Church Sound 2016 bis 2026, wo am 20. November rauskommt, mit 12 besonderen Live-Aufnahmen aus einem riesigen Archiv. Church of Sound, die in den letzten 10 Jahren eine entscheidende Rolle in der Londoner unabhängigen Jazz-Szene gespielt hat, als Veranstalter von Konzerten in der Kirche St. James the Great. KünstlerInnen wie Micaiah McRaven, Nubia Garcia, Jeff Parker, Moormother, Coco Rocco, Tony Allen oder Shabaka Hutchins auftreten sind. Und weiter geht's. Das ist der brasilianische Gitarrist und Komponist Lorenzo Revetes mit der neuen Single Maestro, begleitet vom Trio Gruppo U.

klassischem Soul, Jazz, Post-Bop, elektronischem Minimalismus und Ambient Clown bewegt sich der Saxophonist und Keyboarder Josh Johnson aus LA auf seinem neuen Album Animative, das am 10. November rauskommt. Gehört haben wir draus die Vorab-Single Reese. Und zum Abschluss, hier auf JazzX auf Radio X, das Quintett Crying Laughing aus Baltimore mit zwei Saxophonen, Bass, Schlagzeug und Keyboard. Beeinflusst von der Minimal Music von Steve Reich. Damit der neueste Track When They Come to Town, You Must Exile. Ihr habt gehört JazzX, die Anstellung vom Urs Musfeld. Am Mikrofon begleitet hat euch der

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